0: Darauf entstehen besonders in der Südhälfte erneut teils kräftige Schauer und Gewitter. Die Höchstwerte erreichen im Böigen Westwind 22 bis 28 Grad. Am Sonntag verlagern sich Schauer und Gewitter in den Südosten und lassen nach.
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0: Es ist 2 Uhr, ich bin Moritz Einzel. Die Debatte darüber, dass Unionsfraktionschef Spahn mithilfe einer Leihmutter in den USA Vater geworden ist, die hat längst große gesellschaftspolitische Dimensionen angenommen. Jetzt hat sich Spahn dazu im Podcast Ronsheimer geäußert. Er habe sehr mit sich gerungen und sich dann für diesen Weg entschieden.
2: Ich stelle mich der Debatte. Ich muss nur die Balance schaffen. Ich hoffe, das trifft auf Verständnis auch bei den Hörerinnen und Hörern. Es ist und bleibt was sehr Privates. Ich möchte meine Familie schützen, auch meinen Sohn schützen. Und gleichzeitig weiß ich, dass ich eben nicht nur Privatmensch bin, ist mir auch klar.
0: Sogar aus der eigenen Partei gibt es Rücktrittsforderungen gegen Spahn und der katholische Passauer Bischof Oster sprach von einem echten Skandal. Die Praxis der Leihmutterschaft verstoße gegen die Menschenwürde. Deutschland und Frankreich wollen ihre strategische Zusammenarbeit verstärken. Kanzler Merz hat nach einem gemeinsamen Ministerrat in Brühl angekündigt, die Bundeswehr werde sich in diesem Jahr erstmals an einer Übung der französischen Nuklearstreitkräfte beteiligen.
3: Wir schlagen in der Abschreckung einen neuen gemeinsamen Weg ein.
0: Frankreichs Präsident Macron hatte europäischen Partnern bereits vor Jahren angeboten, unter den atomaren Schutzschirm Frankreichs zu rücken. Der Präsident des Deutschen Bauernverbandes Ruckwied sieht die Landwirtschaft durch den Iran-Krieg zusätzlich unter Druck. Dem Redaktionsnetzwerk Deutschland hat Ruckwied gesagt, die Versorgungssicherheit sei gefährdet, wenn sich die Lage nicht bald verbessere. Insbesondere beeinträchtige die Blockade der Straße von Hormuz die Versorgung mit Düngemitteln. Die NSU-Unterstützerin Susanne E. ist vom Oberlandesgericht Dresden zu 2 Jahren Haft auf Bewährung verurteilt worden. Die 45-Jährige hatte der Rechtsterroristin Beate Zschäpe unter anderem ihren Personalausweis und ihre Krankenkassenkarte überlassen. Der NSU verübte jahrelang unerkannt 10 Morde in ganz Deutschland. Der Radprofi Mauro Schmid hat die 13. Etappe der Tour de France von Dole nach Belfort gewonnen. Für Schmid, den Ausreißer aus der Schweiz, war es der erste Tagessieg bei der Tour. Das gelbe Trikot des Gesamtführenden trägt weiter der Slowene Tadej Pogacar. Es ist jetzt 2:15.
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0: Eine Meldung von der A3 Nürnberg Richtung Passau. Zwischen Schwarzach und Hengersberg 10 Kilometer Stau, eine halbe Stunde Zeitverlust. A8 Stuttgart Richtung München zwischen Odelzhausen und Dachau-Fürstenfeldbruck 3 Kilometer Stau, das dauert 43 Minuten länger. Und zuletzt die A9 München Richtung Nürnberg zwischen dem Kreuz München Nord und Garching Süd. Behinderungen durch einen defekten PKW und Gefahr durch eine Ölspur.
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0: Wetter für München und die ganze Region.
1: Es ist unterschiedlich bewölkt. Schauer und Gewitter gibt es vor allem in Alpennähe. Die Temperaturen sinken auf 18 bis 14 Grad. Tagsüber bekommen wir sonnige Phasen. Im Tagesverlauf entstehen besonders in der Südhälfte erneut teils kräftige Schauer und Gewitter. Die Höchstwerte erreichen im böigen Westwind 22 bis 28 Grad. Am Sonntag verlagern sich Schauer und Gewitter in den Südosten und lassen nach.
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1: Ich bin Moritz Einzel. Die Debatte darüber, dass Unionsfraktionschef Spahn mithilfe einer Leihmutter in den USA Vater geworden ist, die hat längst große gesellschaftspolitische Dimensionen angenommen. Jetzt hat sich Spahn dazu im Podcast Ronsheimer geäußert. Er habe sehr mit sich gerungen und sich dann für diesen Weg entschieden.
2: Ich stelle mich der Debatte. Ich muss nur die Balance schaffen. Ich hoffe, das trifft auf Verständnis auch bei den Hörerinnen und Hörern. Es ist und bleibt was sehr Privates. Ich möchte meine Familie schützen, auch meinen Sohn schützen. Und gleichzeitig weiß ich, dass ich eben nicht nur Privatmensch bin, ist mir auch klar.
1: Sogar aus der eigenen Partei gibt es Rücktrittsforderungen gegen Spahn. Und der katholische Passauer Bischof Oster sprach von einem echten Skandal. Die Praxis der Leihmutterschaft verstoße gegen die Menschenwürde. Deutschland und Frankreich wollen ihre strategische Zusammenarbeit verstärken. Kanzler Merz hat nach einem gemeinsamen Ministerrat in Brühl angekündigt, die Bundeswehr werde sich in diesem Jahr erstmals an einer Übung der französischen Nuklearstreitkräfte beteiligen.
3: Wir schlagen in der Abschreckung einen neuen gemeinsamen Weg ein.
1: Frankreichs Präsident Macron hatte europäischen Partnern bereits vor Jahren angeboten, unter den atomaren Schutzschirm Frankreichs zu rücken.
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0: Wetter für München und die ganze Region.
1: Es ist unterschiedlich bewölkt. Schauer und Gewitter gibt es vor allem in Alpennähe. Die Temperaturen sinken auf 18 bis 14 Grad. Tagsüber bekommen wir sonnige Phasen. Im Tagesverlauf entstehen besonders in der Südhälfte erneut teils kräftige Schauer und Gewitter. Die Höchstwerte erreichen im böigen Westwind 22 bis 28 Grad. Am Sonntag verlagern sich Schauer und Gewitter in den Südosten und lassen nach.
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1: Es ist 3 Uhr, ich bin Moritz Einzel. Der Iran-Krieg nimmt ja gerade wieder Fahrt auf. Jeden Tag werden neue Angriffe zwischen den USA und dem Iran gemeldet. Das treibt die Energiepreise wieder nach oben. Bundesaußenminister Wadefuhl hat vor diesem Hintergrund aber neue Entlastungsmaßnahmen für die Bürger abgelehnt. Dem Redaktionsnetzwerk Deutschland sagte der CDU-Politiker, nötig sei in erster Linie der Ausbau erneuerbarer Energien. Betreiber kleiner Solaranlagen können auch künftig mit einem festen Preis für den erzeugten Strom rechnen, zumindest übergangsweise.

0: Vizewirtschaftsministerin Reiche hat ihre Pläne, die Förderung zu kappen, deutlich abgemildert. Eigentlich wollte sie die garantierten Preise für den eingespeisten Strom abschaffen. Im neuen Entwurf ist jetzt doch ein fester Preis vorgesehen. Der ist allerdings niedriger und soll nur 3 Jahre lang gezahlt werden. Dass Unionsfraktionschef Spahn mithilfe einer Leihmutter in den USA Vater geworden ist, das wird von vielen Seiten kritisiert, auch in den eigenen Reihen. Die CSU will am Verbot der Leihmutterschaft hierzulande festhalten. Der bayerische CSU-Fraktionschef Holleczek sagte im ZDF,
1: für die CSU ist es eindeutig, Leihmutterschaft ist verboten. Das gehört auch zu den Fragen unserer Grundwerte und des Systems dazu, unserer DNA, wenn Sie so wollen. Und da lassen wir auch nicht rütteln. Deswegen ist es jetzt auch ein Thema, das natürlich Erklärungsbedarf hervorruft. Und dem muss sich Jens Spahn jetzt stellen.
0: Die Entscheidung über seine politische Zukunft will Spahn seiner Fraktion überlassen nach der Sommerpause. In Sachsen-Anhalt startet die AfD heute offiziell ihren Wahlkampf für die Landtagswahl am 6. September. Gegner haben ab dem Mittag Proteste angekündigt. In Umfragen lag die AfD jüngst bei mehr als 40%. Die Partei hofft, mit einer absoluten Mehrheit in Sachsen-Anhalt in Regierungsverantwortung zu kommen. Vor der schleswig-holsteinischen Ostseeküste ist möglicherweise erneut ein Buckelwal unterwegs. Das Deutsche Meeresmuseum hat 2 Sichtungsmeldungen vor Heiligenhafen erhalten. Droht ein ähnlicher Fall wie bei Buckelwal Timmy? Dirk Zeitler weiß mehr.
2: Die Forscher können noch nicht bestätigen, dass das gesichtete Tier ein Buckelwal ist. Dafür ist das Bild- und Videomaterial, das ihnen vorliegt, qualitativ zu schlecht. Doch die Größe und das allgemeine Erscheinungsbild deuten darauf hin. Das Umweltministerium in Schleswig-Holstein ist nach eigenen Angaben darauf vorbereitet, sollte der Wal stranden.
0: Es ist jetzt 3:15.
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0: Eine Meldung von der A3 Nürnberg Richtung Passau zwischen Schwarzach und Hengersberg. 10 Kilometer Stau, das dauert 33 Minuten länger. A8 Stuttgart Richtung München zwischen Odelzhausen und Dachau-Fürstenfeldbruck. 3 Kilometer Stau, 42 Minuten plus. Und Vorsicht auf der B469 Amorbach Richtung Wörth am Main zwischen Kleinheubach und Hauptstraße. Ein Unfall, der Verkehr wird an der Unfallstelle vorbeigeführt.
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0: Wetter für München und die ganze Region.
1: Es ist unterschiedlich bewölkt. Schauer und Gewitter gibt es vor allem in Alpennähe. Die Temperaturen sinken auf 18 bis 14 Grad. Tagsüber bekommen wir sonnige Phasen. Im Tagesverlauf entstehen besonders in der Südhälfte erneut teils kräftige Schauer und Gewitter. Die Höchstwerte erreichen im böigen Westwind 22 bis 28 Grad. Am Sonntag verlagern sich Schauer und Gewitter in den Südosten und lassen nach.
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1: Ich bin Moritz Einzel. Der Iran-Krieg nimmt ja gerade wieder Fahrt auf. Jeden Tag werden neue Angriffe zwischen den USA und dem Iran gemeldet. Das treibt die Energiepreise wieder nach oben. Bundesaußenminister Wadefuhl hat vor diesem Hintergrund aber neue Entlastungsmaßnahmen für die Bürger abgelehnt. Dem Redaktionsnetzwerk Deutschland sagte der CDU-Politiker, nötig sei in erster Linie der Ausbau erneuerbarer Energien. Betreiber kleiner Solaranlagen können auch künftig mit einem festen Preis für den erzeugten Strom rechnen, zumindest übergangsweise. Wirtschaftsministerin Reiche hat ihre Pläne, die Förderung zu kappen, deutlich abgemildert. Eigentlich wollte sie die garantierten Preise für den eingespeisten Strom abschaffen. Im neuen Entwurf ist jetzt doch ein fester Preis vorgesehen, der ist allerdings niedriger und soll nur 3 Jahre lang gezahlt werden.
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0: das Wetter für München und die ganze Region.
1: Tagsüber bekommen wir sonnige Phasen. Im Tagesverlauf entstehen besonders in der Südhälfte erneut teils kräftige Schauer und Gewitter. Die Höchstwerte erreichen im Böigen Westwind 22 bis 28 Grad. Am Sonntag verlagern sich Schauer und Gewitter in den Südosten und lassen nach.
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1: Es ist 4 Uhr. Ich bin Moritz Einzel. Wirtschaftsministerin Reiche hat ihre Pläne für Einschnitte bei der Förderung neuer kleiner Solaranlagen gemildert. Geplant ist nun übergangsweise eine abgesenkte Einspeisevergütung für bis zu 36 Monate. Das betrifft vor allem Privatleute mit eigenen Anlagen. Bisher gilt, wer Solarstrom auf seinem Dach erzeugt und in das Netz einspeist, erhält 20 Jahre lang pro Kilowattstunde einen festen Betrag. Wegen des Iran-Kriegs steht Deutschland nach Einschätzung des Bauernverbandes vor einer Düngemittelkrise. Präsident Ruckwied sagte dem Redaktionsnetzwerk Deutschland, die Blockade der Straße von Hormuz beeinträchtige die Versorgung mit Dünger. Stickstoff sei sehr teuer und die Vorräte für die neue Saison seien gefährlich gering. Die Kritik an Unionsfraktionschef Spahn wegen seiner Entscheidung über Leihmutterschaft in den USA Vater zu werden reißt nicht ab. Seitens der katholischen Kirche ist von einem echten Skandal die Rede. Der Passauer Bischof Oster sagte, Leihmutterschaft verstoße gegen die Menschenwürde und sei aus guten Gründen in Deutschland verboten. Spahn selbst sagte dazu im Podcast Ronsheimer:
2: Es gibt die Fragen von auch kirchlicher Moral, ethischen Prinzipien, der entsprechenden Klarheit. Und gleichzeitig gibt's das Leben. So, und das weiß ich eben als Christ auch, als Katholischer zumal, dass das eine die reine Lehre ist und das andere das echte Leben.
1: Die Entscheidung über seine politische Zukunft will Spahn der Unionsfraktion überlassen. Nach der

0: Sommerpause. Mehr als drei Wochen nach dem Doppelerdbeben in Venezuela ist die Zahl der Todesopfer auf mehr als 5.000 gestiegen. Mehr als 16.700 Menschen seien zudem verletzt worden, hieß es von den Behörden. Nach den Beben vom 24. Juni hatte die Europäische Union 20 Millionen Euro für humanitäre Hilfe zur Verfügung gestellt. Schlagerkomponist Ralf Siegel ist einem Bericht der Bild zufolge aus dem künstlichen Koma erwacht. Damit sei nach einer schweren Lungenentzündung ein erster großer Schritt geschafft, zitierte das Blatt Siegels Frau. Ralf Siegel ist für zahlreiche erfolgreiche Lieder bekannt, darunter Griechischer Wein und Ein bisschen Frieden, der Titel, mit dem Nicole 1982 den Eurovision Song Contest gewann. Es ist jetzt kurz nach vier.
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0: Eine Meldung von der A3 Nürnberg Richtung Passau zwischen Schwarzach und Hengersberg. 11 Kilometer Stau, 36 Minuten dauert es da länger. Und die B303 Schweinfurt Richtung Kronach zwischen Mittwitz Ost und Kronach Nordbrücke. 1 Kilometer Stau, 11 Minuten plus.
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0: Wetter für München und die ganze Region.
1: Tagsüber bekommen wir sonnige Phasen. Im Tagesverlauf entstehen besonders in der Südhälfte erneut teils kräftige Schauer und Gewitter. Die Höchstwerte erreichen im Bögen-Westwind 22 bis 28 Grad. Am Sonntag verlagern sich Schauer und Gewitter in den Südosten und lassen nach.
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1: Ich bin Moritz Einzel. Wirtschaftsministerin Reiche hat ihre Pläne für Einschnitte bei der Förderung neuer kleiner Solaranlagen gemildert. Geplant ist nun übergangsweise eine abgesenkte Einspeisevergütung für bis zu 36 Monate. Das betrifft vor allem Privatleute mit eigenen Anlagen. Bisher gilt, wer Solarstrom auf seinem Dach erzeugt und in das Netz einspeist, erhält 20 Jahre lang pro Kilowattstunde einen festen Betrag. Wegen des Iran-Kriegs steht Deutschland nach Einschätzung des Bauernverbandes vor einer Düngemittelkrise. Präsident Ruckwied sagte dem Redaktionsnetzwerk Deutschland, die Blockade der Straße von Hormuz beeinträchtige die Versorgung mit Dünger. Stickstoff sei sehr teuer und die Vorräte für die neue Saison seien gefährlich gering.
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0: das Wetter für München und die ganze Region.
1: Tagsüber bekommen wir sonnige Phasen. Im Tagesverlauf entstehen besonders in der Südhälfte erneut teils kräftige Schauer und Gewitter. Die Höchstwerte erreichen im böigen Westwind 22 bis 28 Grad. Am Sonntag verlagern sich Schauer und Gewitter in den Südosten und lassen nach.
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1: Es ist 5 Uhr. Ich bin Moritz Einzel. Ein Sicherheitsmitarbeiter der Deutschen Bahn ist nach einem Streit mit einem Fahrgast bei einer Ticketkontrolle aus einem fahrenden Zug gestürzt. Dabei wurde der 26-Jährige lebensgefährlich verletzt. Laut Staatsanwaltschaft und Polizei war der Vorfall gestern Abend auf der Strecke von Offenburg nach Karlsruhe. Warum die Zugtür bei voller Fahrt aufging, ist noch unklar. Der 36-jährige Fahrgast wurde festgenommen. Der Iran-Krieg nimmt ja gerade wieder Fahrt auf. Jeden Tag werden neue Angriffe zwischen den USA und dem Iran gemeldet. Das treibt die Energiepreise wieder nach oben. Bundesaußenminister Wadefuhl hat vor diesem Hintergrund aber neue Entlastungsmaßnahmen für die Bürger abgelehnt. Dem Redaktionsnetzwerk Deutschland sagte der CDU-Politiker, nötig sei der Ausbau erneuerbarer Energien. Betreiber kleiner Solaranlagen können auch künftig mit einem festen Preis für den erzeugten Strom rechnen, zumindest übergangsweise. Wirtschaftsministerin Reiche hat ihre Pläne, die Förderung zu kappen, deutlich abgemildert. Eigentlich wollte sie die garantierten Preise für den eingespeisten Strom abschaffen. Im neuen Entwurf ist jetzt doch ein fester Preis vorgesehen, der ist allerdings niedriger und soll nur 3 Jahre lang gezahlt werden. Unionsfraktionschef Spahn stellt sich der Kritik, nachdem bekannt geworden ist, dass er mithilfe einer Leihmutter in den USA Vater geworden ist. Im Podcast Ronsheimer sagte Spahn, die Ablehnung in seiner Partei CDU gegenüber der Leihmutterschaft werde bestehen bleiben.
2: Und gleichzeitig kann und möchte ich natürlich den Weg, den ich auch persönlich für mich in der Abwägung in den letzten 10 Jahren gegangen bin, in dieser Frage jetzt Bewertung einer Leihmutterschaft, den kann ich in den Diskurs, in die Debatte einbringen.
1: Nach Rücktrittsforderungen will Spahn seine politische Zukunft in die Hände seiner Fraktion legen. Die Fußballweltmeisterschaft in den USA, Mexiko und Kanada geht an diesem Wochenende zu Ende mit den beiden Finalspielen. Heute gibt's zuerst das kleine Finale oder auch Spiel um Platz 3 zwischen den beiden enttäuschten Halbfinalverlierern Frankreich und England. Anstoß in Miami ist um 23 Uhr deutscher Zeit. Und morgen Abend dann das große WM-Finale

0: Spanien gegen Argentinien in New York. Es ist jetzt kurz nach 5.
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0: Eine Meldung von der A3 Nürnberg Richtung Passau zwischen Schwarzach und Hengersberg. 11 Kilometer Stau, 35 Minuten, dauert's länger.
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0: Wetter für München und die ganze Region.
1: Tagsüber bekommen wir sonnige Phasen. Im Tagesverlauf entstehen besonders in der Südhälfte erneut teils kräftige Schauer und Gewitter. Die Höchstwerte erreichen im Bögen-Westwind 22 bis 28 Grad. Am Sonntag verlagern sich Schauer und Gewitter in den Südosten und lassen nach.
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1: Ich bin Moritz Einzel. Guten Morgen. Ein Sicherheitsmitarbeiter der Deutschen Bahn ist nach einem Streit mit einem Fahrgast bei einer Ticketkontrolle aus einem fahrenden Zug gestürzt. Dabei wurde der 26-Jährige lebensgefährlich verletzt. Laut Staatsanwaltschaft und Polizei war der Vorfall gestern Abend auf der Strecke von Offenburg nach Karlsruhe. Warum die Zugtür bei voller Fahrt aufging, ist noch unklar. Der 36-jährige Fahrgast wurde festgenommen. Der Iran-Krieg nimmt ja gerade wieder Fahrt auf. Jeden Tag werden neue Angriffe zwischen den USA und dem Iran gemeldet. Das treibt die Energiepreise wieder nach oben. Bundesaußenminister Wadefuhl hat vor diesem Hintergrund aber neue Entlastungsmaßnahmen für die Bürger abgelehnt. Dem Redaktionsnetzwerk Deutschland sagte der CDU-Politiker, nötig sei der Ausbau erneuerbarer Energien.
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1: Ja, da sind einige Wolken heute früh schon unterwegs über unseren Köpfen. An der Münchner Freiheit aktuell 16 Grad. Unter Schleißheim im Landkreis München sind 17 und in Starnberg 16 Grad. Und es bleibt erstmal so, dass immer wieder Wolken durchziehen. Sonne tut sich tagsüber ziemlich schwer, mal durchzukommen. Zwischendurch sind auch immer wieder einzelne Schauer und Gewitter möglich bei maximal 25 Grad. Morgen schauerartiger und am Nachmittag gewittriger Regen, maximal 23 Grad. Am Montag dann trocken, viel Sonnenschein. Temperaturen bleiben so bei 23 Grad. Soweit das Wetter. Jetzt die Arabella München Nachrichten um 6 Uhr.
2: Ich bin Justin Hamm. Guten Morgen. Nach einem Streit mit einem Fahrgast bei einer Ticketkontrolle ist ein Sicherheitsmitarbeiter der Deutschen Bahn aus einem fahrenden Zug gestürzt. Dabei wurde der 26-Jährige lebensgefährlich verletzt. Laut Staatsanwaltschaft und Polizei war der Vorfall gestern Abend auf der Strecke von Offenburg nach Karlsruhe. Warum die Zugtür bei voller Fahrt aufging, ist noch unklar. Der 36 Jahre alte Fahrgast wurde festgenommen. Die Kritik an Unionsfraktionschef Spahn wegen seiner Entscheidung, über eine Leihmutterschaft in den USA Vater zu werden, reißt nicht ab. Seitens der katholischen Kirche ist von einem echten Skandal die Rede. Moritz Einzel berichtet.
3: Der Passauer Bischof Oster sagte, Leihmutterschaft verstoße gegen die Menschenwürde und sei aus guten Gründen in Deutschland verboten. Spahn selbst sagte im Podcast Ronsheimer,
4: das weiß ich eben als Christ auch, als Katholischer zumal, dass das eine die reine Lehre ist und das andere das echte Leben.
3: Nach Rücktrittsforderungen aus der eigenen Partei CDU will Spahn die Entscheidung über seine politische Zukunft der Unionsfraktion überlassen nach der Sommerpause.
2: Wirtschaftsministerin Reicher hat ihre Pläne für Einschnitte bei der Förderung neuer kleiner Solaranlagen gemildert. Geplant ist nun übergangsweise eine abgesenkte Einspeisevergütung für bis zu 36 Monate. Das betrifft vor allem Privatleute mit eigenen Anlagen. Bisher gilt, wer Solarstrom auf seinem Dach erzeugt und in das Netz einspeist, erhält 20 Jahre lang pro Kilowattstunde einen festen Betrag. Finalwoche bei der Fußball-WM in Nordamerika. Heute Abend steigt in Miami das kleine Finale oder auch Spiel um Platz 3 genannt. Frankreich trifft auf England. Anstoß ist um 23 Uhr. Morgen Abend folgt dann das große WM-Endspiel Spanien gegen Argentinien.
1: Der zuverlässige Verkehrsservice für München und die Region. Keine Meldungen. Kommt gut an.
5: Der Verkehr mit Möbel Höffner. Wenn's frei haben, kommen's nach Freiham.
1: Und die aktuellsten Blitzer in München und der Region meldet ihr uns bitte einfach 089-4433-4433. Dankeschön.
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1: Servus, guten Morgen. Es ist kurz nach 6 an diesem Samstagmorgen und jetzt erstmal einen Kaffee, oder? Ich habe aber gelesen schon, mehr als 3 Tassen Kaffee pro Tag können dafür sorgen, dass wir im Kopf nicht mehr ganz so schnell schalten. Aber dann kaufe ich mir jetzt einfach eine deutlich größere Tasse, dann trinke ich nur noch 2 pro Tag. Kommt gut durch den Samstag und bleibt schön fit im Kopf. Hier sind mehr 80er, mehr 90er auf Arabella München. Gleich mit Aha, Sting, Betty Midler, Vaya con Dios und das sind die Communards.

0: Energy auf Arabella München, Power over me. Es ist 6:15, hier ist Arabella München am Samstag und da erfahrt ihr immer 17:15, was in München und der Region am Wochenende wichtig und los ist. Und der Traum von jedem kleinen Kind wahrscheinlich ist einmal im Polizeiauto mitfahren. Und das geht heute beim 80-jährigen Jubiläum der Bayerischen Polizei. Da wird gefeiert ab 22:30 heute Vormittag beim Innenministerium Rund und im Odeonsplatz. Die Diensthundestaffel ist mit dabei. Es gibt eine Vorführung der Polizeitaucher und ihr seht live, wie sich Sondereinsatzkommando abseilt. Und dann sind wir natürlich im Finalwochenende angekommen. Die letzten zwei WM-Spiele. Heute Abend 23 Uhr Spiel um Platz 3, Frankreich gegen England. Morgen 21 Uhr dann das Finale, Spanien gegen Argentinien. Ich bin wirklich gespannt. Danach ist erstmal Fußballpause für knapp 6 Wochen, bis die Bundesliga wieder startet. Was dieses Wochenende sonst noch so los ist, das erfahrt ihr natürlich immer bei uns hier im Programm oder auf radioarabella.de. Und da fällt mir ein, ich muss noch beim Tippspiel mitmachen, wobei ich bin abgeschlagen irgendwo auf Platz 10. Ich habe eh keine Chance mehr, ist eigentlich auch drauf gepfiffen. Kommt gut in den Samstag, hier ist Betty Midler, Beast of Burden.
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8: Das Wetter für München und die Region, und das sieht doch jetzt noch ganz angenehm aus. Ja, da sind ein paar Wolken unterwegs, aber auch noch viel Blau am Himmel. Die Sonne ist noch da. Aktuell am Rindermarkt 16 Grad, bei euch in Germering sind 17 Grad, in Dachau auch 16 Grad. Und im Laufe des Tages kommen aber immer mal wieder mehr Wolken durch. Vor allen Dingen auch am Nachmittag kann es dann mal regnen. Einzelne Gewitter sind auch mit dabei. Mehr als 25 Grad gibt es heute nicht. Morgen Sonntag eher trüb, vor allem

0: Am Nachmittag gewittriger Regen, maximal 23 Grad. Gegen Abend kommt wieder ein bisschen mehr die Sonne durch. Am Montag dann trocken mit viel Sonne und maximal 23 Grad. Der zuverlässige Verkehrsservice für München und die Region. Vorsicht bitte auf der A9 München-Nürnberg zwischen Allershausen und Pfaffenhofen. Defektes Auto, sonst läuft's. Und die aktuellsten Blitzer bitte einfach melden unter 089 4433 4433. Sind wir immer für euch erreichbar.
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0: Cars und Drive, hier ist Arabella München, Samstagmorgen, 6:50. Und falls ihr heute Morgen schon extrem motiviert seid und euren Keller oder die Garage ausmessen wollt, bitte passt auf, Müllumladestation in Isen im Landkreis Erding ist aktuell wegen Umbauarbeiten komplett dicht. Da bis zum 8. August könnt ihr kein Sperrmüll, Restmüll oder Bauschutt anliefern. Bevor ihr also da in der Region den Hänger vollpackt und umsonst hinfahrt, spart euch vielleicht den Weg. Die normalen Wertstoffhöfe für kostenlose Sachen wie Altpapier oder Grüngut, der hat offen. Aber für alles, was Geld kostet, da steht ihr vor verschlossenen Türen. Es gibt natürlich Alternativen im Landkreis Erding, dann bitte da hinfahren. Wir wollen ja nicht, dass ihr euer Wochenende mit Ärger anfangt. Falls ihr woanders euren Müll hinbringt und heute anpackt, dann viel Spaß. Das Gefühl danach, das ist ja immer unbezahlbar, wenn endlich alles weg ist. Schönen Samstag für euch. Hier ist Arabella München. Hier ist der nächste 80er. Hier ist Bruce Springsteen und Born in the USA.
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6: Aktuell bei unserem Wettermelder Hans in Altomünster im Landkreis Dachau 16 Grad, leicht bewölkt und ein bisschen windig. Und wenn wir mal weiterschauen, am Baldeplatz sind 17 Grad und in Garching im Landkreis München 18 Grad. Es ist ein freundlicherer Start in diesen Samstag als erstmal gedacht. Es sind schon ein paar Wolken am Himmel, aber das Ganze schaut deutlich besser aus bis jetzt. Allerdings, die Sonne wird sich nachher schwer tun. Es kommen dann im Laufe des Vormittags dickere Wolken, erstmal vor allen Dingen Richtung Berge südlich von München. Ab Mittag stellen wir uns dann lokal doch vereinzelt auf erste Regenschauer ein und am Nachmittag können zahlreiche Schauer und Gewitter bei maximal 25 Grad durchziehen. Morgen Sonntag regnet es immer wieder, nachmittags auch Gewitter, maximal 22 Grad. Das gesamte Wochenende verläuft eher nass und wolkenreich mit Schauern und Gewittern. Am Montag wird es dann trocken und sonnig und es bleibt so bei 23 Grad. Soweit das Wetter. Jetzt die Arabella München Nachrichten um 7.
7: Ich bin Justin Hamm. Guten Morgen. Ökostrom vom eigenen Dach. Viele Hausbesitzer setzen auf Solaranlagen. Wirtschaftsministerin Reiche wollte starke Einschnitte bei der Förderung. Nun lenkt die CDU-Politikerin ein. Betreiber kleiner Solaranlagen bis 25 Kilowatt sollen künftig bis zu 3 Jahre lang eine abgesenkte Vergütung bekommen, wenn sie überschüssigen Strom ins Allgemeinnetz einspeisen. Reiche wollte diese Vergütung zuvor streichen. Das hatte viel Kritik hervorgerufen. Angriffe auf Bahnpersonal nehmen in den letzten Jahren zu. Nun der nächste Fall. Ein Sicherheitsmitarbeiter der Deutschen Bahn ist gestern Abend bei einem Streit aus einem fahrenden Zug gestürzt. Er wurde lebensgefährlich verletzt. Ein alkoholisierter Fahrgast hatte den Mann im Zuge einer Ticketkontrolle auf der Strecke von Offenburg nach Karlsruhe attackiert. Beim Gerangel soll sich die Zugtür geöffnet haben. Der Bahnmitarbeiter fiel hinaus. Der 36 Jahre alte Angreifer wurde festgenommen. Fast die Hälfte aller Beschäftigten in Bayern will laut einer DAK-Umfrage vorzeitig in Rente gehen. 47% planen einen früheren Ausstieg aus dem Berufsleben, besonders häufig ältere Arbeitnehmer mit gesundheitlichen Problemen. Die Bundesregierung plant derweil, das gesetzliche Renteneintrittsalter weiter anzuheben. Unionsfraktionschef Spahn stellt sich der Kritik, nachdem bekannt geworden ist, dass er mithilfe einer Leihmutter in den USA Vater geworden ist. Im Podcast Ronsheimer sagte Spahn, die Ablehnungen seiner Partei CDU gegenüber der Leihmutterschaft werde bestehen bleiben.
8: Und gleichzeitig kann und möchte ich natürlich den Weg, den ich auch persönlich für mich in der Abwägung in den letzten 10 Jahren gegangen bin, in dieser Frage jetzt Bewertung einer Leihmutterschaft, den kann ich in den Diskurs, in die Debatte einbringen.
7: Nach Rücktrittsforderungen will Spahn seine politische Zukunft in die Hände seiner Fraktion legen.
6: Der zuverlässige Verkehrsservice für München und die Region. Ein Pannenauto haben wir auf der A9 München-Nürnberg zwischen Allershausen und Pfaffenhofen. Hier ein bisschen aufpassen, sonst läuft's. Gute Fahrt.
9: 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Wenn's frei haben, kommen's nach Freiham.
6: Und die aktuellsten Blitzer in München und der Region. Bitte einfach melden, telefonisch, WhatsApp schreiben, Sprachnachricht. Geht alles unter der gleichen Nummer 089-44-33-4433. Dankeschön.
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6: Servus und schönen guten Morgen am Samstag. Vielleicht macht ihr Frühsport, vielleicht sagt ihr aber auch wie ich, um Gottes Willen, um die Zeit, da schaffe ich es höchstens die Kaffeetasse anzuheben. Aber wenn ihr sportlich aktiv sein wollt, es gibt hervorragende Nachrichten aus der Wissenschaft. 40 Minuten Training pro Woche reichen bereits völlig aus für den Muskelaufbau. Ganz kurze Einheiten, sogenannte Exercise-Snacks über den Tag verteilt. Also

zum Beispiel ein paar Kniebeugen beim Warten an der Kaffeemaschine, ein bisschen Wadenwippen beim Zähneputzen. Darin bin ich sowieso perfekt geübt. Snacks über den Tag verteilen, das kann ich. Schönen Samstag euch mit mehr 80ern, mehr 90ern. Gleich Europe, Phil Collins und das sind Roxette, die 80er auf Arabella München.

0: Sehr starker Song. Das waren Lady Gaga und Bruno Mars, Die With A Smile auf Arabella München. Bei uns erfahrt ihr am Samstagmorgen um 7:45 immer, was in München und der Region am Wochenende wichtig ist und was da so los ist. In der Münchner Innenstadt sind heute ganz viele Frauen mit bunten Outfits auf geschmückten Fahrrädern unterwegs. Es ist 2. Fancy Cyclister Ride. Letztes Jahr hat die Radl-Demo Premiere gehabt. Heute geht es um 14 Uhr los am Schneckenplatz. Demonstriert wird für Gleichberechtigung, eine sichere Radinfrastruktur und mehr Rücksicht im Straßenverkehr. Da bin ich auch dafür. Und morgen steht München extrem früh auf. Ab 6 Uhr in der Früh wird im Englischen Garten getanzt. Der Kochhalbball. Die meisten von euch sind ja bestimmt schon viel früher da für die Stimmung, wenn so um den chinesischen Turm herum überall die Kerzen auf den Tischen stehen. Pünktlich um 6 Uhr legt dann die Musik los. Falls das Wetter mitspielt, da halten wir euch natürlich auf dem Laufenden. Wenn es schüttet, macht es ja auch keinen Spaß. Was ihr heute und morgen sonst noch so auf dem Schirm haben solltet, was los ist, hört ihr bei uns im Programm oder ihr schaut einfach nach auf radioarabella.de. Schönen Samstag für euch. Hier ist Arabella München mit mehr 80ern, mehr 90ern und hier sind Europe, the final countdown.
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5: Das Wetter für München und die Region, und das sieht erstmal deutlich besser aus heute früh als vorhergesagt. Der Himmel ist teilweise richtig schön blau, die Sonne ist da, nur ein paar wenige Wolken über der Region. Aktuell am Goetheplatz 18 Grad, im Markt Schwaben, im Landkreis Ebersberg 17 und in Puchheim bei euch sind es 18 Grad. Das weitaus freundlichere Wetter wird aber dann später doch ein bisschen wieder trüber werden. Also ab dem Morgen, im Laufe des Morgens, Vormittags immer dickere Wolken, vor allen Dingen erstmal Richtung Berge südlich von München. Ab Mittag dann lokal erste vereinzelte Schauer, am Nachmittag auch mal Gewitter möglich. 25 Grad heute höchstens. Morgen Sonntag immer wieder Regen, am Nachmittag Gewitter, maximal 22 Grad. Am Montag dann wieder sehr sonnig und trocken bei 24 Grad. Der zuverlässige Verkehrsservice für München und die Region. Eine Viertelstunde Zeitverlust haben wir auf der A8 München Richtung Salzburg, kurz vor Österreich zwischen Anger und der Grenze Bad Reichenhall. Das sind 6 Kilometer Stau, sonst läuft's, kommt gut an. Und die aktuellsten Blitzer in München und der Region bitte einfach kurz melden. Ruft an oder schreibt eine WhatsApp oder schickt eine Sprachnachricht. 089 4433 4433, sind wir immer erreichbar. Gute Fahrt.
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0: Madonna, die 80er, Like a Prayer auf Arabella München. Es ist 7:15 und Samstag ist Schatzsuchetag in München. In Solln und Obersendling stehen heute Vormittag wieder haufenweise Marktstände in den Hinterhöfen. Die Hofflohmärkte starten um 10 Uhr bis 16 Uhr einfach gemütlich durch die Viertel spazieren, ratschen und an den Ständen nach so kleinen Schätzen suchen. Morgen geht's dann direkt in Fürstenried und Maxhof weiter. Und auf Schloss Kaltenberg, da ist das große Ritterturnier. Die Kaltenberger Ritterspiele starten natürlich in der großen Arena. Das Festgelände öffnet je nach Tag um 12, 16 oder 17 Uhr. Tickets bekommt ihr ab knapp 35 Euro. 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

David Guetta, Teddy Swims und Gone, Gone, Gone. Gerade ist eine WhatsApp-Nachricht von Mona reingekommen unter 089-44-33-44-33. Sie schreibt, hey in Schwabing, ist auch Hoflohmarkt heute. Habe ich es unterschlagen? Jetzt nicht mehr. Danke Mona. Also, auch in Schwabing stehen schöne Stände. Schönen Samstag euch.

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6: Und da haben wir erstmal einen ganz schönen Samstagmorgen. Es sind ein paar Wolken am Himmel, aber auch noch viel Blau zu sehen. Und die Sonne ist da aktuell am Hohenzollernplatz 19 Grad. Markt Indersdorf, Landkreis Dachau 18, in Neufahrn im Landkreis Freising 19 Grad. Das wird jetzt dann nach und nach so ein bisschen grauer am Himmel. Vor allen Dingen Richtung Berge südlich von München im Laufe des Morgens vormittags. Und ab Mittag kann es dann örtlich immer mal wieder ein bisschen regnen. Nachmittags sind das eventuell auch Gewitter. Wann, wo genau, müssen wir uns überraschen lassen. Wir halten euch auf dem Laufenden. Maximal 25 Grad gibt's. Morgen am Sonntag regnet es auch immer wieder, nachmittags gewittrig. 22 Grad. Am Montag haben wir wieder viel Sonne. Trockenes Wetter bei 24 Grad. Soweit das Wetter, jetzt die Arabella München Nachrichten.
7: Ich bin Justin Hamm. Guten Morgen. Erneut hat es einen folgenschweren Angriff auf einen Bahnmitarbeiter gegeben. Zwischen Offenburg und Karlsruhe stürzte gestern Abend ein Sicherheitsmann der Bahn während der Fahrt aus dem Zug. Zuvor gab es einen Streit bei einer Ticketkontrolle. Diana Kramer berichtet.
8: Nach verbalen Beleidigungen kam es zu einer körperlichen Auseinandersetzung. Der Angreifer und ein Sicherheitsmann gingen zu Boden. Dabei öffnete sich aus bislang ungeklärter Ursache die Tür und der Bahnmitarbeiter stürzte aus dem fahrenden Zug. Er wurde mit lebensgefährlichen Verletzungen in ein Krankenhaus gebracht. Der Fahrgast wurde festgenommen.
7: Weil Autoreparaturen immer teurer werden, startet die Allianz einen neuen Anlauf für günstigere Reparaturen und die Verwendung gebrauchter Ersatzteile. Die Industrie soll dafür sorgen, dass ihre Teile auch repariert werden können, so die Forderung der Allianz. Und die Politik soll die Vorschriften vereinfachen, damit mehr Reparaturen erlaubt sind. CSU und Freie Wähler halten ihre Koalitionshalbzeitklausur im Kloster Irsee ab. Heute gehen die Beratungen zu Ende. Beide Fraktionschefs, Söder und Aiwanger, betonten, die Zusammenarbeit laufe gut. Sie räumten aber auch ein, dass sie bei Wahlen Konkurrenten um ähnliche Wähler sind. Eine gemeinsame Koalitionsaussage für die Landtagswahl 2028 ist noch offen. Nach der Enttäuschung über das verpasste Finale spielen Frankreich und England heute um den dritten Platz bei der Fußball-WM. Anstoß in Miami ist um 23 Uhr unserer Zeit. Und der vorausschauende Blick auf die heutige 14. Etappe bei der Tour de France. Nahe an der deutschen Grenze geht's vom elsässischen Mulhouse nach Le Marstin in den Vogesen. Topfavorit Tadej Pogacar fährt weiter im gelben Trikot.
6: Der zuverlässige Verkehrsservice für München und die Region, da haben wir ganz oft die A8 München Richtung Salzburg zwischen Bad Aibling und Fraßdorf, stockt es gerade ein bisschen, dauert 12 Minuten, knappe 10 dann zwischen Grabenstedt und Siegsdorf West und kurz vor der Grenze Bad Reichenhall ist auch nochmal Stau angesagt, hier dauert es im Moment 20 Minuten und wir haben die Einsteinstraße Höhe Leuchtenbergring an der Kreuzung, geht die Ampel nicht, da bitte sehr vorsichtig unterwegs sein, kommt gut an.
9: Der Verkehr mit Möbel Höffner, wenn's frei haben, kommen's nach Freiham.
6: Und die aktuellsten Blitze in München und der Region bitte einfach melden 089 4433 4433. Danke.
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6: Einen schönen guten Morgen. Vielleicht plant er ja für dieses Wochenende irgendwie so eine kleine Wanderung. Wetter ist zwar nicht so stabil, aber so ein Stündchen vielleicht. Der Wildes Wasserweg im Bayerischen Wald ist frisch zu Deutschlands schönsten Wanderweg bei den Tagestouren gewählt worden. Mein klarer Lieblingswanderweg ist der direkt vom Studio zur Kaffeemaschine. Mach ich jetzt. Schönes Wochenende mit mehr 80ern, mehr 90ern. Gleich die Bee Gees, das sind die Bangles und ich gehe auf Wanderschaft.

0: Schönen guten Morgen, hier ist Arabella München, das war Ray Dalton und Do It Again. Und um 19:15 erfahrt ihr am Samstag immer, was in München und der Region bei uns am Wochenende wichtig und los ist. Und der Traum von jedem Kind, einmal im Polizeiauto mitfahren, das geht heute beim 80-jährigen Jubiläum der Bayerischen Polizei gefeiert, wird ab 10.30 Uhr beim Innenministerium rund um den Odeonsplatz. Mit dabei ist die Diensthundestaffel, Vorführung der Polizeitaucher, und ihr seht live, wie sich das Sondereinsatzkommando abseilt. Und dann sind wir natürlich am Finalwochenende, die letzten zwei WM-Spiele, heute Abend 23 Uhr, Frankreich-England geht zum Platz 3, morgen das Finale um 21 Uhr, Spanien gegen Argentinien. Ich bin gespannt, danach ist ja dann erstmal Fußballpause für knapp 6 Wochen, bis die Bundesliga wieder startet, ist vielleicht auch ganz angenehm. Was dieses Wochenende sonst noch so ansteht und los ist, das erfahrt ihr natürlich immer bei uns hier im Programm, oder ihr klickt einfach kurz rein auf radioarabella.de. Schönen Samstag für euch. Hier ist Arabella München. Gleich die 90er. Ace of Base, All That She Wants. Und das sind die 80er. Cameo. Word Up.
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23: Das Wetter für München und die Region und das ist deutlich schöner als befürchtet. Es überrascht heute früh noch so ein bisschen positiv. Wir haben teilweise oft noch blauen Himmel, nur ein paar harmlose Wolken. Allerdings südlich von München Richtung

0: Berge. Da sind gerade schon so ein paar Regentropfen durchgezogen, aber jetzt ist dann erst auch noch mal Pause. Ab mittags werden die Wolken wieder mehr und heute Nachmittag kann es dann teilweise auch örtlich kräftig gewittern. Wann, wo, wie genau, das müssen wir noch abwarten. Wir haben aktuell am Bordeauxplatz 20 Grad, in Taufkirchen-Vils im Landkreis Erding 19 und in Lenggries im Landkreis Bad Tölz-Wolfratshausen 18 Grad. Morgen Sonntag immer wieder Regen, am Nachmittag Gewitter, 22 Grad höchstens und am Montag bleibt angenehm erfrischend bei 24 Grad, aber es scheint fast nur die Sonne und bleibt trocken. Der zuverlässige Verkehrsservice für München und die Region A8 München-Salzburg zwischen Rosenheim-West und Fraßdorf stockt. Da dauert es 10 Minuten. Und wenn ihr weiter Richtung Salzburg fahrt, zwischen Neukirchen und der Grenze Bad Reichenhalle, 11 Kilometer Stau, 25 Minuten dauert es hier. Kommt gut an. Und die aktuellsten Blitzer in München und der Region haben wir: die A95 Richtung Garmisch, kurz nach Forstenried, 80er-Zone. Danke, Engelbert. Und frisch reingekommen auch von Johannes, Landkreis Starnberg, Gilching, Karolinger Straße, 30er-Zone. Danke für eure Meldungen. Gerne mehr an die 089-4433-4433 und alle Blitzer in der Arabella München App.
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schönen Samstagmorgen, das waren die Pretenders. Hier ist Arabella München, 8.43 Uhr. Und wenn ihr heute im Glockenbachviertel unterwegs seid, vielleicht nochmal auf den letzten Espresso in der Klenzestraße vorbeischauen. Nach 18 Jahren ist beim Café Pini heute nämlich leider der letzte Tag. Eigentümerwechsel, Mietvertrag ist gekündigt worden und Inhaber Paolo macht heute Abend dann für immer das Licht aus. Ein schönes Detail gibt's aber noch. Am Montag und Dienstag von 16 bis 20 Uhr habt ihr die Möglichkeit, beim Flohmarkt direkt im Café so ein bisschen Einrichtung abzustauben und so ein kleines Erinnerungsstück vielleicht mitzunehmen. Also schaut heute nochmal bei Paolo und seinem Team vorbei, verabschiedet euch und trinkt nochmal letzten Kaffee auf 18 wunderbare Jahre im Glockenbachviertel. Euch einen gemütlichen Samstagmorgen. 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Jetzt mit den 80ern. Paul Young, Love of the Common People.

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21: Es ist gleich 9 Uhr. Schönen guten Morgen.
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24: Im Moment haben wir noch Sonne und Wolken im Wechsel und es ist eigentlich mehr Sonne da als vorhergesagt. Das ist doch schon mal schön. Ein paar Regentropfen haben wir schon gehabt Richtung Berge südlich von München, aber ansonsten bleibt es bis jetzt trocken. Aktuell am Viktoriaplatz 21 Grad, in Unterhaching bei euch 20 und in Andex 19 Grad. Es wird dann ab heute Mittag immer grauer am Himmel werden, dann kommt auch Regen. Vereinzelte Gewitter sind am Nachmittag möglich. Höchstwerte heute 25 Grad. Morgen immer wieder Regen. Nachmittags Gewitter bei 22 Grad und am Montag bleibt es angenehm kühl mit 24 Grad, dazu aber viel Sonnenschein und trocken. Soweit das Wetter. Jetzt die Arabella München Nachrichten um 9 Uhr.
25: Ich bin Justin Hamm. Guten Morgen. Rund 8000 deutsche Brücken sind marode und müssten dringend saniert werden. Nun warnt Verkehrsminister Schnieder vor mehr unerwarteten Brückensperrungen. Jüngstes Beispiel ist eine wichtige Autobahnbrücke in Bonn. Von einem Tag auf den anderen war diese gesperrt worden. Soitas Wali berichtet.
26: Die Brücken sind so etwas wie die Sorgenkinder im deutschen Straßennetz. Manche altern offenbar schneller als gedacht. Deshalb kontrollieren Experten die Brücken in Deutschland inzwischen deutlich häufiger. Das hilft zwar, Schäden früher zu entdecken, für Autofahrer heißt das aber auch, Sperrungen können künftig immer wieder überraschend kommen.
25: den Kinderwunsch

0: über eine Leihmutterschaft erfüllen, das ist in Deutschland verboten. Unionsfraktionschef Spahn und sein Mann haben mithilfe einer Leihmutter in den USA ein Baby bekommen und deshalb ist der CDU-Politiker nun stark unter Druck. Am Montag soll in einer Präsidiumssitzung mit Kanzler Merz über Spahns Zukunft beraten werden. Die CDU spricht sich klar gegen die Legalisierung von Leihmutterschaften aus. Ein Bahnsicherheitsmitarbeiter ist gestern Abend aus einem fahrenden Zug gestürzt und lebensgefährlich verletzt worden. Der Vorfall hat sich auf der Strecke von Offenburg nach Karlsruhe ereignet. Bei einer Ticketkontrolle soll ein mutmaßlich alkoholisierter Fahrgast zwei Sicherheitsleute beleidigt und dann einen von ihnen angegriffen haben. Während des Gerangels öffnete sich die Zugtür und der 26-Jährige stürzte heraus. Der 36 Jahre alte Tatverdächtige wurde festgenommen. Die Salzburger Festspiele beginnen heute. Mit dem traditionellen Stück Jedermann wird das österreichische Kulturfestival auf dem Domplatz eröffnet. Philipp Hochmeier spielt die Titelrolle. Neu an seiner Seite ist Roxane Duran als Botschaft. Bis Ende August stehen über 200 Aufführungen auf dem Programm.
1: Der zuverlässige Verkehrsservice für München und die Region. Vorsicht bitte im Kreis Rosenheim zwischen Feldkirchen und der Abzweigung nach Bruckmühl. Das sind Rehe am Fahrbahnrand unterwegs, sind wohl einige. Passt da bitte ein bisschen auf. Und auf der A8 München Richtung Salzburg haben wir zwischen Neukirchen und der Grenze nach Österreich rüber, Bad Reichenhall, 12 Kilometer Stau aktuell. Plant hier mal eine halbe Stunde mehr ein. Kommt gut an.
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1: Und die aktuellsten Blitzer in München und der Region. A95 Richtung Garmisch kurz nach Forstenried, 80er-Zone und eine 30er-Zone im Landkreis Starnberg, Gilching-Karolingerstraße. 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Danke!
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1: Schönen guten Morgen, es ist kurz nach 9 an diesem Samstag. Vielleicht habt ihr den Wochenendeinkauf schon erledigt. Glückwunsch. Falls ihr ein Trikotschnäppchen machen wollt, das Shirt unserer Nationalmannschaft wird aktuell für 50 Euro gerade mal verkauft. Weil wir ja so erfolgreich waren bei dieser Weltmeisterschaft. Aber trotz allem meldet der Deutsche Fußballbund neuen Mitgliederrekord. 8,2 Millionen Mitglieder sind da jetzt. Bei so vielen Menschen, da werden wir doch jetzt irgendwo auch 11 gute Spieler finden, oder? Schauen wir mal. Schönen Samstag, hier sind die Other Ones on Holiday. Hello.

Purple Disco Machine und Sophie and the Giants Hypnotized. Hier ist Arabella München. 9:12 und bei uns erfahrt ihr am Samstagmorgen 8:15 immer, was in München und der Region so am Wochenende wichtig ist, los ist. Und in der Münchner Innenstadt, da sind heute ganz viele Frauen mit bunten Outfits auf geschmückten Fahrrädern unterwegs. Das ist der zweite Fancy Cyclista Ride. Letztes Jahr war Premiere von dieser Radl-Demo. 14 Uhr geht's los am Schneckenplatz. Worum geht's? Es geht um Gleichberechtigung, eine sichere Radinfrastruktur und mehr Rücksicht im Straßenverkehr. Das unterschreibe ich alles. Morgen dann steht München extrem früh auf, zumindest viele von euch, weil ab 6 Uhr in der Früh wird ja im Englischen Garten getanzt. Es ist Kochalball. Die meisten von euch sind bestimmt schon viel früher da für die Stimmung, wenn um den chinesischen Turm überall die Kerzen auf den Tischen stehen und leuchten. Das ist schon sehr schön. Pünktlich um 6 Uhr legt dann die Musik los, falls das Wetter mitspielt. Da halten wir euch natürlich auf dem Laufenden. Nur beim Tanzen nass werden, das ist ja auch nichts. Was ihr heute und morgen noch so erleben könnt in und um München, das erfahrt ihr natürlich immer bei uns im Programm. Und einfach mal reinklicken auf radioarabella.de. Da steht natürlich auch alles. Schönen Samstag für euch. Hier ist Arabella München mit mehr 80ern und mehr 90ern. Gleich Mantle as Anything, Celine Dion und das ist John Parr, St. Elmo's Fire.

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10: Das Wetter für München und die Region, und das ist doch ein schöner Start ins Wochenende. Auch der Vormittag sieht noch gut aus. Es sind ein paar Wolken unterwegs, aber die Sonne ist auch noch da. Regnen wird es vorerst wahrscheinlich noch nicht vor heute Mittag. Am Josefsplatz aktuell 21 Grad, das gleiche in Vaterstetten im Landkreis Ebersberg, und in Grimmzell sind es aktuell 22 Grad. Heute Nachmittag kann es dann örtlich sein, dass da vielleicht das ein oder andere Gewitter entsteht. Wir müssen das Alter im Blick behalten. Genau vorhersagen kann man es oft nie. Aber bereitet euch mal darauf vor, dass es nass werden kann bei maximal 25 Grad. Morgen am Sonntag auch immer wieder Regen, nachmittags Gewitter, maximal 22 Grad. Und in die neue Woche am Montag starten wir mit viel Sonne und trockenen 24 Grad. Der zuverlässige Verkehrsservice für München und die Region. Da zunächst mal die A92 München-Deckendorf. Zwischen Wörth an der Isar und Dingolfing West liegen Gegenstände. Dann haben wir einen Spanngurt über 2 Spuren reingemeldet bekommen vom Wolfi. Vielen Dank. Auf der A94, wenn ihr nach München fahrt, zwischen dem Kreuz Ost und Feldkirchen Ost, liegt er auf der mittleren und linken Spur. Dann die A8 München-Salzburg zwischen Neukirchen und der Grenze Bad Reichenhall. 14 Kilometer Stau. Das dauert eine halbe Stunde. Bereits davor zwischen Fraßdorf und Übersee stockender Verkehr. Da seid ihr in 10 Minuten durch. Und dann haben wir noch die Pippinger Straße. Ein Unfall zwischen der Bassermannstraße und der Altenallee. Deswegen ist hier aktuell gesperrt. Kommt gut an. Und die aktuellsten Blitzer in München und der Region. A95 Richtung Garmisch, kurz nach Forstenried. 80 sind erlaubt. Und 30 sind erlaubt im Landkreis Starnberg in Gilching in der Karolinger Straße. 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

0: Phil Collins auf Arabella München. Gleich ist es 9.43 Uhr. Schönes Wochenende euch.
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0: Erst zieht ihr eine Bergmannskluft an und dann geht's mit der Grubenbahn tief hinein in den dunklen Stollen. Das Salzbergwerk Berchtesgaden. Ich hab das früher als Kind schon geliebt. Vor allem wegen dieser riesigen Holzrutschen da mitten im Berg. Und Jahrzehnte später macht das immer noch genauso viel Spaß. Und jetzt gibt's dort sogar was komplett Neues. 120 Meter unter der Erde haben die da jetzt zwei neue Kinosäle gebaut. Wie das genau ausschaut? Michael Lochner vom Salzbergwerk.
2: Wir haben zwei Säle gestaltet, die haben jeweils eine 8 Meter lange Leinwand im Berg drin. Wir haben natürlich versucht, da einige Elemente vom Berg noch durchleuchten zu lassen, zum Beispiel die Rückwand. Da sieht man das Haselgebirge, in dem das Salz gelagert ist. Und ja, wir haben auch viel mit Holz gearbeitet, also natürliche Werkstoffe verwendet, um den ganzen modernen, aber trotzdem akustikalen Ausdruck zu verleihen.
0: Als Erwachsene zahlt ihr fürs Abenteuer 26,50 €, als Kinder seid ihr für 13 Euro mit dabei. Mit dem Auto gute 2 Stunden nach Berchtesgaden oder ihr nehmt einfach ganz entspannt die Regionalbahn. Schönen Samstag und viel Spaß.
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18: In München am Deutschen Museum 22 Grad aktuell. 21 meldet Maisach im Landkreis Fürstenfeldbruck und 21 sind es auch in Pfaffenhofen an der Ilm. Dazu heute ein Mix aus Sonne und Wolken, aber auch immer wieder einzelnen Gewittern bei bis zu 25 Grad. Angenehm. Morgen erst Schauer und Gewitter, dann wird es zum Nachmittag hin freundlich mit maximal 22 Grad. Soweit das Wetter und jetzt die Arabella München Nachrichten.
21: Ich bin Justin Hamm. Verkehrsminister Schnieder schließt weitere unerwartete Brückensperrungen nicht aus. Aufhänger ist die plötzliche Sperrung der wichtigen Bonner Nordbrücke. Schnieder sagt, ein Teilbauwerk habe sich hier innerhalb weniger Wochen dramatisch verschlechtert. Das könne immer wieder passieren. Langfristig müssten rund 8.000 Brücken saniert oder ersetzt werden. Die Länder hatten zuletzt gefordert, dass mehr Geld in die Instandhaltung investiert wird. Wir bleiben beim Thema Mobilität. Seit Mai läuft das neue staatliche Förderprogramm für Elektroautos und die Nachfrage ist da. Bis Ende Juni sind bereits fast 54 Millionen Euro ausgezahlt worden, teilte das Umweltministerium mit. Am meisten gefragt waren bisher Teslas mit gut 2000 geförderten Fahrzeugen. Je nach Fahrzeug, Einkommen und Familiengröße gibt's vom Staat bis zu 6000 Euro. In Erlangen wird heute das letzte Modul des neuen Siemens Campus eingeweiht. Damit ist das Riesenprojekt nach 12 Jahren fertig. Siemens hat nach eigenen

0: den Angaben rund 1 Milliarde Euro in den Campus investiert. Das neue Modul 8 bietet rund 42.000 Quadratmeter Arbeitsfläche. Insgesamt sollen am Siemens Campus Erlangen künftig über 20.000 Menschen arbeiten. Vor dem großen Finale geht es bei der Fußball-WM heute erstmal um den Trostpreis. England und Frankreich spielen um den 3. Platz. Das kleine Finale beginnt um 23 Uhr deutscher Zeit in Miami. Thomas Bremser berichtet.
1: Niemand von uns oder den Franzosen will dieses Match spielen, sagte ein enttäuschter Thomas Tuchel nach dem Aus im Halbfinale. Englands Trainer steht unter Druck. Bei einer erneuten Pleite dürfte die Kritik an ihm noch größer werden. Die Franzosen sind motiviert. Sie wollen Trainer Deschamps zum Abschied einen Sieg schenken.
2: Der zuverlässige Verkehrsservice für München und die Region. A8 Richtung Stuttgart zwischen Sulzumus und Odelshausen. Bitte Vorsicht, eine ungesicherte Unfallstelle und Personen auf der Fahrbahn. Bitte bildet eine Gasse für die Rettungs- und Einsatzfahrzeuge. A8 München Richtung Salzburg zwischen Neukirchen und Grenzübergang Bad Reichenhall. 14 Kilometer Stau, hier dauert es 50 Minuten länger. A8 Richtung Salzburg nochmal zwischen Achenmühle und Übersee. 9 Kilometer stockend, 12 Minuten mehr hier. A8 Richtung Salzburg zwischen Kreuz Süd und Holzkirchen. 6 Kilometer Stau, hier ist noch mal eine Viertelstunde mehr. A99 Ost Richtung Salzburg zwischen Hohenbrunn und Kreuz Süd. 4 Kilometer Stau, hier dauert es 10 Minuten länger. Und in München Pippinger Straße zwischen Bassermannstraße und Alte Allee. Eine Sperre nach einem Unfall.
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2: Die aktuellsten Blitzer in München und der Region. Im Landkreis München auf der B471 Feldkirchen Richtung Aschheim. Da steht ein mobiler Blitzer. Danke, Valerie. Und Landkreis Freising, Hallberg-Moos, Grünecker Straße auf Höhe Garchinger Weg, Fahrt Richtung S-Bahnhof. Vielen Dank, Bernd, fürs Melden. Wenn ihr auch noch was entdeckt habt, ruft kurz durch oder schickt eine WhatsApp-Nachricht an München 4433 4433. Vielen Dank.
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2: In Vertretung für Klaus Schweiger, guten Morgen. Und wenn ihr gerade noch unterwegs seid für die typischen Samstagserledigungen, vielleicht macht ihr noch ein paar Kreuzchen auf dem Weg. 50 Millionen sind immer noch im Lotto-Jackpot. Seit März ist er nicht geknackt worden. Oder wir sind einfach zufrieden mit allem, wie es ist. Hier gibt's mehr 80er und mehr 90er für euer Wochenende.

0: Superstimme, Alex Warren, Fever Dream um gleich Viertel nach zehn. So, jetzt war ich hier ein bisschen voreilig. Wenn ihr heute beim Einkaufen zum Brot oder zum Obersten greift, dann liegt ihr absolut in der Statistik, die irgendwie auch Klischees über uns Münchner bestätigt. Der Online-Supermarkt Picknick hat jetzt eine Studie durchgeführt und beantwortet die Frage, was kauft München? War diese Woche auch schon Thema bei unserem Morgenhuber.
1: Was kaufen die Münchnerinnen und Münchner am liebsten? Sebastian Impikofen aus dem Morgenshow-Team.
2: Weißbier wird sehr gerne gekauft. Oh. Dann natürlich noch Brezen und auch die Weißwurst. Weißwurst zum Beispiel bei uns 16 Mal öfter als im Rest von Deutschland. Und die Brezen ist natürlich auch ganz oben mit dabei.
1: Ja, da sind wir wieder beim Frühschoppen, oder? Weißbier, ja. Brezen, Weißwurst, naja, sage ich doch. Um was kommt auf Platz 1?
2: Achtung, festhalten, am liebsten kaufen die Münchnerinnen und Münchner tatsächlich Gurken.
1: Gurken?
2: Ja.
1: Hat das was mit der WM und unserer Nationalmannschaft zu tun?
0: Böse! Falls ihr auch schon beim Frühschoppen oder einfach beim Frühstück seid, an Gurken. Jetzt Kim Carnes für euren Start in den Samstag. Bette Davis Eyes.

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10: Das Wetter für München und die ganze Region um aktuell gleich 22:30. An der Theresienwiese sind es 23 Grad, 22 in Landshut und 21 bei euch in Wessling im Landkreis Starnberg. Heute angenehme Temperaturen, da können wir endlich mal wieder irgendwas erledigen. Kann aber auch zwischendrin immer mal wieder kurze Schauer oder Gewitter geben, vor allem am frühen Abend, aber je nachdem, wo ihr seid, auch schon am Nachmittag möglich. Morgen am Vormittag schon Regen und Gewitter, dafür am Nachmittag und Abend schön, aber nicht heiß. Maximal 22 Grad morgen. Der zuverlässige Verkehrsservice für München und die Region. Bitte Vorsicht auf der A8 München Richtung Stuttgart. Zwischen Sulzemoos und Odelshausen. Gefahr durch eine ungesicherte Unfallstelle und Personen auf der Fahrbahn. Bitte eine Gasse für die Rettungsfahrzeuge freihalten. A8 München Richtung Salzburg. Zwischen Traunstein, Siegsdorf Ost und Grenzübergang Bad Reichenhall. 16 Kilometer Stau. Hier dauert es eine Dreiviertelstunde länger. A8 Salzburg Richtung München. Nochmal zwischen Holzkirchen und Kreuz Süd. 8 Kilometer Stau. Hier braucht ihr eine Viertelstunde mehr. Auf der A99 Ost Richtung Salzburg. 4 Kilometer Stau zwischen Hohenbrunn und Kreuz Süd. Auch hier eine Viertelstunde mehr. Und in München-Pippinger Straße zwischen Bassermannstraße und Alte Allee eine Sperre nach einem Unfall. Die aktuellsten Blitzer in München und der Region. Im Landkreis München auf der B471 Feldkirchen Richtung Aschheim und im Landkreis Freising in Hallberg-Moos auf Höhe Garchinger Weg, Grünecker Straße Richtung Bahnhof. Wenn ihr noch was entdeckt habt, ruft einfach kurz durch oder schickt uns eine WhatsApp-Nachricht an München 4433 4433. Vielen Dank schon mal.
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Mature If I Was, gleich Viertel vor elf, und ich habe eine etwas ungewöhnliche Empfehlung heute für den Samstag. Geht doch dahin, wo ihr ganz viel Polizei seht. Das wäre nämlich rund um den Odeonsplatz und Wittelsbacher Platz. Da feiert die bayerische Polizei heute ihr 80-jähriges Jubiläum. Und zwar mit einer großen Show für die ganze Familie. Da sind Drohnen mit dabei, Polizeihunde suchen nach versteckten Gegenständen, Polizeitaucher führen was vor oder auch ein SEK, ein Spezialeinsatzkommando, das sich spektakulär abseilt. Könnt ihr alles sehen, noch bis halb sechs heute. Vielleicht schaut ihr vorbei.

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14: 23 Grad sind es aktuell im Olympiapark, 22 in Puchheim, Landkreis Fürstenfeldbruck und auch 22 in Anzing, Landkreis Ebersberg. Immer wieder kann es heute kurze Schauer oder Gewitter geben, so ab dem Nachmittag möglich. Ansonsten ein Mix aus Sonne und Wolken bei angenehmen 25 Grad maximal. Morgen ziehen die Gewitter schon am Vormittag durch, dann wird es am Nachmittag trocken und sonnig, aber nicht heiß, bis zu 22 Grad. Soweit das Wetter und jetzt die Arabella München Nachrichten.

Ich bin Justin Hamm. Bundesinnenminister Dobrindt hat die Terrorbedrohung für Deutschland hochgestuft. Der CSU-Politiker spricht jetzt von einer hohen statt einer abstrakten Bedrohungslage und sagt, mit Anschlägen sei jederzeit zu rechnen. Begründet hat er das mit mehr Hinweisen von Geheimdiensten und einer stärkeren Vernetzung von Agenten, die Sabotage planen. Fast die Hälfte aller Beschäftigten in Bayern will laut einer DAK-Umfrage vorzeitig in Rente gehen. 47% planen einen früheren Ausstieg aus dem Berufsleben, besonders häufig ältere Arbeitnehmer mit gesundheitlichen Problemen. Die Bundesregierung plant derweil, das gesetzliche Renteneintrittsalter weiter anzuheben. Erst ein Streit bei der Ticketkontrolle, dann ging bei einem Gerangel plötzlich die Zugtür auf und ein Bahnsicherheitsmitarbeiter fiel hinaus. Nach diesem Vorfall gestern Abend in Baden-Württemberg befindet sich der 26 Jahre alte

0: waren Mitarbeiter in kritischem Zustand. Das teilte die Staatsanwaltschaft nun mit. Bei der Auseinandersetzung mit einem mutmaßlich betrunkenen Fahrgast stürzten beide wohl gegen die Zugtür, die dadurch aus der Verankerung gerissen wurde. Bei ca. 120 km/h fiel der Sicherheitsmann aus dem Zug. Der Fahrgast war festgenommen worden. Weil Autoreparaturen immer teurer werden, fordert die Allianz, dass mehr Reparaturen mit gebrauchten Teilen erlaubt werden. Dirk Zeitler berichtet.
1: Als Beispiel nennt Allianz-Manager Frank Sommerfeld Scheinwerfer, die beim Einparken und sonstigen Bagatellunfällen häufig beschädigt werden. Bei jedem kleinen Schaden wird der weggeschmissen und durch einen neuen ersetzt. Manche Teile müssten zudem wegen behördlicher Sicherheitsvorschriften bei Beschädigung gegen neue ausgetauscht werden, obwohl eine Reparatur möglich wäre.
2: Der zuverlässige Verkehrsservice für München und die Region, schon wieder einiges los. Auf der A8 Richtung Stuttgart bitte Vorsicht, zwischen Sulzer-Moos und Odelshausen immer noch Gefahr durch eine ungesicherte Unfallstelle und Personen auf der Fahrbahn. Rettungsgasse bitte freihalten. A8 Richtung Salzburg zwischen Traunstein-Siegsdorf Ost und Grenzübergang Bad Reichenhall 15 Kilometer Stau und das heißt, es dauert eine Stunde länger. A8 Salzburg Richtung München zwischen Holzkirchen und Kreuz Süd 11 Kilometer Stau, hier bitte eine halbe Stunde mehr einplanen. A9 Richtung Nürnberg zwischen Manchen und Ingolstadt Stadt Ost 5 Kilometer Stau, es dauert eine Viertelstunde länger. Dann am Mittleren Ring zwischen der Dachauer Straße und der Donnersberger Brücke jetzt wieder mal Stau mit einer Viertelstunde mehr. Und München-Leintaler Straße zwischen Sondermeier Straße und Leintaler Brücke ein defekter Bus, der für Behinderungen sorgt.
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2: Stadtgebiet in München, Arnulfstraße stadteinwärts im Blitzer, kurz vor der Donnersberger Brücke. Danke Klaus fürs Melden. Im Stadtgebiet auf der Heinrich-Wieland-Straße einwärts beim Getränkemarkt. Vielen Dank Timo. Stadtgebiet Bayou-Warenstraße, Höhe Supermarkt, ein Blitzer. Danke Michi fürs Melden. Dann in der Murnauer Straße noch Richtung Luise-Kieselbach-Platz vor der Högelwörterstraße ein grauer Caddy. Vielen Dank Gerhard fürs Melden. Und im Landkreis München haben wir noch einen auf der B471 Feldkirchen Richtung Aschheim, ein mobiler Blitzer. Noch mehr findet ihr immer auch in der kostenlosen Arabella München App. Und wenn ihr noch was entdeckt habt, schickt's an München 4433 4433. Vielen Dank.
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2: Heute ist Welt-Emoji-Tag. Die sind ja nicht mehr wegzudenken aus unserem Leben, oder? Diese kleinen Bildchen. 3000 gibt's mittlerweile. Jedes Jahr kommen wieder neue dazu. Am häufigsten verschickt werden übrigens, wisst ihr's? Ja, das lachende Gesicht mit Freudentränen und das rote Herz. Ach, das ist doch schön. Also, wenn wir auch Emojis austauschen wollen, schickt doch einfach eine Nachricht an den Arabella München Studio Chat. Ich antworte auch ganz schnell, versprochen. München 4433 4433. Jetzt mehr 80er und mehr 90er. Depeche Mode sind mit dabei und hier sind Hall & Oates.

0: Enrique Iglesias, das klingt nach Sommer. Und wir lassen uns auch nicht von so ein paar Regentropfen oder kurzen Gewittern unterkriegen. Ihr könnt trotzdem viel unternehmen heute. Zum Beispiel wäre ein Tipp in München das Sommertheater, aktuell im Englischen Garten, im Amphitheater. Also das ist nochmal eine ganz andere Atmosphäre als in einem Theatersaal. Gezeigt wird, was ihr wollt von Shakespeare, seht ihr heute ab 20.30 Uhr. Es soll dann trocken sein, sollte es doch regnen, dann ist es in der Moorvilla. Und zwar bei freiem Eintritt. Und gefeiert wird seit gestern auch in Poing im Landkreis Ebersberg.
1: Servus, das ist der Thomas vom Poinger Volksfest. Kommt's vorbei, Bier ist kühl und Zehntel ist resch und Autoscooter und Vergnügungspark ist auch ganz aufregend. Ich darf mich freuen, wenn's vorbeikommt.
0: Was braucht man mehr? Noch bis kommende Woche Sonntag läuft das Poinger Volksfest. Zum Vormerken am Mittwoch ist Kindernachmittag und am letzten Abend gibt's ein großes Feuerwerk. 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In unserem extra großen Veranstaltungskalender.
2: 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Dann gern anrufen oder WhatsApp schreiben. 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

0: Ja, wir nehmen es leicht. Laidback Bakerman. Auch wenn sich bei uns der Fehlerteufel eingeschlichen hat. Dafür entschuldigen wir uns natürlich, wurden aber sofort von euch aufmerksamen Hörern korrigiert. Das Poinger Volksfest geht nur noch bis morgen. Das läuft schon eine Woche. Und da ist also morgen schon das große Feuerwerk.
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14: Das Wetter für München und die ganze Region um 11:30. Am Sendlinger Tor sind es 24 Grad, 23 in Erding und 22 meldet Gilching im Landkreis Starnberg. Eigentlich sehr angenehme Temperaturen, da kann man auch mal was erledigen. Ab dem Nachmittag gibt es dann aber auch wieder kurze Schauer oder Gewitter. Morgen geht es da schon am Vormittag mit los, dann ist es aber abends wieder trocken bei maximal 22 Grad. Der zuverlässige Verkehrsservice für München und die Region, es ist einiges los. Auf der A96 Richtung Lindau, Vorsicht bitte, zwischen Greifenberg und Windach, da liegen Gegenstände auf der Fahrbahn. Dann A8 München Richtung Salzburg, zwischen Traunstein, Siegsdorf Ost und Grenzübergang Bad Reichenhall. 17 Kilometer Stau, es dauert eine Stunde länger. A8 Salzburg Richtung München, zwischen Bayern und Kreuz Süd, 12 Kilometer Stau, hier dauert es eine halbe Stunde länger. A8 Richtung Salzburg, zwischen Kreuz Süd und Irschenberg, 15 Kilometer stockend, 20 Minuten sind es hier mehr. A9 Richtung Nürnberg, zwischen Manching und Ingolstadt Ost, 5 Kilometer Stau, hier bitte eine Viertelstunde mehr einplanen. Dann noch die B2 Weilheim Richtung Mittenwald, zwischen dem Anschluss der A95 und Garmisch-Partenkirchen. Dichter Verkehr, hier dauert es 10 Minuten länger. Und am Mittleren Ring auch auf der Donnersberger Brücke die Baustelle. Deswegen hier dichter Verkehr zwischen Dachauer Straße und Donnersberger Brücke. Zeitverlust 20 Minuten.

0: Minuten. Die aktuellsten Blitzer in München und der Region. Im Stadtgebiet Arnulfstraße stadteinwärts kurz vor der Donnersberger Brücke. Heinrich-Wieland-Straße einwärts beim Getränkemarkt. Bayou-Warenstraße Höhe Supermarkt und Murnauer Straße Richtung Luise-Kieselbach-Platz vor der Högelwörther-Straße aus einem grauen Caddy. Und im Landkreis Dachau wird geblitzt am Ortseingang von Karlsfeld-Dachauer Straße beidseitig. Danke Helen fürs Melden. Wenn ihr auch noch was entdeckt habt, einfach anrufen oder WhatsApp schicken an München 4433 4433.
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0: gelaunt am Samstagmittag mit Fairground Attraction und Perfect auf Arabella München. Am Sonntag freiwillig um 5 Uhr früh aufstehen. Das macht man nur einmal im Jahr, glaube ich. Und zwar morgen für den Kochhallball am chinesischen Turm bei Kerzenschein und Tracht. Sprecherin Ursula Seeberg-Forster.
1: Ich freue mich schon ganz wahnsinnig auf morgen. Da tanzen 12.000 Leute rund um den chinesischen Turm Volkstänze. Das muss man sich mal vorstellen. Gibt's nirgends sonst in der ganzen Welt. Und die Stimmung ist einfach unvergleichlich. Also, meine Lieben, ich hoffe, ich sehe euch alle morgen beim Kochhallball. Es ist großartig. Kommt's vorbei.
0: Hui, da müssen wir heute Abend früh ins Bett. Aber lohnt sich bestimmt. Schönes Wochenende mit Arabella München.

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24: 25 Grad am Friedensengel in München, 24 Grad in Gauting, Landkreis Starnberg und 23 Grad bei euch in Landsberg. Immer wieder gibt es Schauer und Gewitter ab heute Nachmittag. Ansonsten bis zu 25 Grad und ein Mix aus Sonne und Wolken. Morgen auch wieder Schauer und Gewitter, aber schon ab dem Vormittag bei nur maximal 22 Grad. Soweit das Wetter und jetzt die Arabella München Nachrichten.

0: Ich bin Justin Hamm. Erneut ein Vorfall in einem Zug, der fassungslos macht. Nach einem Streit um eine Ticketkontrolle in Baden-Württemberg ist gestern ein Sicherheitsmitarbeiter der Bahn aus einem fahrenden Zug gestürzt. Nach einem Gerangel mit einem betrunkenen Fahrgast wurde die Tür bei ca. 120 km/h Fahrtgeschwindigkeit aus der Verankerung gerissen. Der Bahnmitarbeiter wurde lebensgefährlich verletzt. Laut Staatsanwaltschaft ist sein Zustand weiter kritisch. Der Fahrgast wurde festgenommen, die Ermittlungen laufen. Die Familienplanung von CDU-Politiker Spahn ist ein großes Thema. Mithilfe einer Leihmutter aus den USA hat sich der Unionsfraktionschef seinen Kinderwunsch erfüllt. Weil das in Deutschland verboten ist, hagelt es Kritik, nicht nur aus der Politik. Thomas Thunfeld berichtet.
1: Die Kritik an Spahn innerhalb der Union ist gewachsen, auch wenn sie nicht jedes Mal explizit mit Rücktrittsforderungen verbunden wird. Und auch aus den Kirchen kommt Klartext. Doppelmoral, so der Vorwurf.

0: Vorwurf des evangelischen Landesbischofs von Baden-Württemberg an Spahns Adresse. Der katholische Passauer Bischof spricht sogar von einem echten Skandal.
1: CSU und Freie Wähler halten ihre Koalitionshalbzeitklausur im Kloster Irsee ab. Heute gehen die Beratungen zu Ende. Beide Fraktionschefs, Söder und Aiwanger, betonten, die Zusammenarbeit laufe gut. Sie räumten aber auch ein, dass sie bei Wahlen Konkurrenten um ähnliche Wähler sind. Eine gemeinsame Koalitionsaussage für die Landtagswahl 2028 ist noch offen. Nach der Enttäuschung über das verpasste Finale spielen Frankreich und England heute um den dritten Platz bei der Fußball-WM. Anstoß in Miami ist um 23 Uhr unserer Zeit. Und der vorausschauende Blick auf die heutige 14. Etappe bei der Tour de France. Nahe an der deutschen Grenze geht's vom elsässischen Mulhouse nach Le Marstin in den Vogesen. Topfavorit Tadej Pogacar fährt weiter im gelben Trikot.
2: Der zuverlässige Verkehrsservice für München und die Region A8 Richtung Salzburg zwischen Neukirchen und Grenzübergang Bad Reichenhall. 17 Kilometer Stau, eine Stunde braucht ihr hier länger. A8 München Richtung Salzburg zwischen Hofoldinger Forst und Irschenberg 15 Kilometer stockend, bitte 20 Minuten mehr einplanen. Die A8 Salzburg Richtung München zwischen Weyern und Kreuz Süd 12 Kilometer Stau, hier dauert es 25 Minuten länger. Dann die A9 München Richtung Nürnberg zwischen Manching und Ingolstadt Ost 5 Kilometer Stau, auch hier 20 Minuten mehr. Dann die A92 Deggendorf Richtung München. Zwischen Kreuz Neufahrn und der Überleitung zur A9 Richtung München ein Unfall mit zwei Fahrzeugen. Hier ist der Standstreifen blockiert. A95 München Richtung Garmisch. Zwischen Penzberg-Iffeldorf und Sindelsdorf 2 Kilometer Stau. Auch hier dauert es 20 Minuten länger. Die A99 Ost Richtung Nürnberg. Zwischen Hohenbrunn und Kirchheim bei München 8 Kilometer stockend. Eine Viertelstunde bitte mehr einplanen. Dann die B2 Weilheim Richtung Mittenwald. Zwischen dem Anschluss der A95 und Kaltenbrunn dichter Verkehr. Auch 25 Minuten mehr. Am mittleren Ring Trappentreuntunnel die mittlere Spur blockiert nach einem Unfall. Bitte Vorsicht. Mittlerer Ring zwischen Dachauer Straße und Donnersberger Brücke. Es staut sich. 18 Minuten braucht ihr länger aktuell. Und in München Residenzstraße bis Brienner Straße eine Demo zwischen Hofgartenstraße und Odeonsplatz. Wenn möglich das Gebiet weiträumig umfahren. Hier regelt die Polizei den Verkehr und zwar noch bis ca. 15 Uhr.
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2: Die aktuellsten Blitzer in München und der Region im Stadtgebiet stadteinwärts Boschitzrieder Straße kurz vor dem Supermarkt. Danke Harry. Iflandstraße stadtauswärts Höhe Tucherpark. Danke Dragan. Im Landkreis München Gabriel von Seidel Straße in Grünwald beidseitig aus einem Anhänger. Vielen Dank David. Landkreis Erding B388 Richtung A94 bei Erding ein Blitzer. Und im Landkreis Freising noch Ortsdurchfahrt Achering aus Freising kommend vor der Tankstelle. Da sind 50 erlaubt. Vielen Dank Thomas und Stefan fürs Melden. Und wenn ihr auch noch was für uns habt, ruft kurz an oder schickt eine WhatsApp an München 4433 4433. Dankeschön.
4: Schönes Wochenende.
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2: Ich freue mich, dass ihr mit dabei seid. Erinnert ihr euch noch? Like a Complete Unknown. Das war ein Riesenkassenschlager in den Kinos. Der Film über Bob Dylan. Und jetzt steht fest, der echte Bob Dylan kommt nach München im November in die Olympiahalle. Vorverkaufsstart ist schon am Montag. Nur ein Musiker-Biopic war noch erfolgreicher. Nämlich das über Jacko. Hier ist der Michael Jackson. Und welcher Film diese Woche neu in unsere Kinos kommt, das hört ihr gleich im Arabella München Kinotipp. Nur schon mal so viel. Ist auch ein Riesenknaller. Schönen Samstag.

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0: Ja, das ist, würde ich sagen, mal wieder so ein richtiges Kinoereignis. Die Odyssee von Christopher Nolan läuft seit Donnerstag in unseren Kinos. Anne Hathaway ist mit dabei, Matt Damon ist mit dabei, Charlize Theron. 250 Millionen US-Dollar hat dieses Projekt gekostet. Unser Arabella München Kinoexperte Sebastian Will hat schon mal reingeschaut.
2: Ich erinnere mich an eine Frau, einen Sohn, Heimat.
3: Die Odyssee ist eins der ältesten und größten Abenteuer der Menschheit. Nach fast 3000 Jahren wird sie jetzt nochmal modern auf die Leinwand gebracht. Die Geschichte von Odysseus, der nach 10 Jahren trojanischem Krieg eigentlich nur noch eins will, endlich nach Hause. Aber die Götter sind launisch.
2: Niemand stellt sich zwischen mich und meine Heimat. Nicht einmal die Götter.
3: Das kann ja was werden. Aus der Heimreise wird die Odyssee, die legendäre Irrfahrt über stürmische Meere zu Inseln, auf denen Monster, Götter und gefährliche Versuchungen lauern. Perfekt fürs Kino und genau deshalb funktioniert die Geschichte bis heute. Es geht um Dinge, die wir alle kennen. Sehnsucht, Heimweh, Herausforderungen und die Hoffnung, dass am Ende alles gut wird.
4: Mein Vater kehrt zurück.
5: Bringt er Rache?
2: Er bringt alles.
3: Riesig, mythisch, emotional. Die Odyssee. Insgesamt wirken 8 Oscar-Preisträger an dem Film mit und machen daraus ein bildgewaltiges Kinoerlebnis.
0: 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Einfach anrufen. München 4433 4433.
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10: Das Wetter für München und die ganze Region um 12:30, 25 Grad sind es am Viktualienmarkt in München. 24 Grad meldet Germering und Dorfen im Landkreis Erding meldet auch 24 Grad. Örtlich kann es noch gewittern heute Nachmittag oder Abend. Zwischendurch scheint aber auch immer wieder die Sonne bei maximal 25 Grad heute. Morgen wird es auch durchwachsen bei maximal 22 Grad. Aber so wie es aussieht, wird der Abend fürs WM-Finale dann wieder trocken. Der zuverlässige Verkehrsservice für München und die Region A8 Richtung Salzburg zwischen Neukirchen und Grenzübergang Bad Reichenhall. Zu viel los, 16 Kilometer Stau, es dauert eine Stunde länger. A8 Richtung Salzburg zwischen Hofoldinger Forst und Irschenberg, 15 Kilometer stockend. Hier bitte 20 Minuten mehr einplanen. A8 Salzburg Richtung München zwischen Holzkirchen und Kreuz Süd, 11 Kilometer Stau, auch hier 25 Minuten mehr. A92 Deggendorf Richtung München, Kreuz Neufahrne der Überleitung zur A9 Richtung München, ein Unfall, bitte Vorsicht. 2 Fahrzeuge sind beteiligt, der Standstreifen ist blockiert. A95 München Richtung Garmisch zwischen Penzberg-Iffeldorf und Sindelsdorf, 1 Kilometer Stau, eine Viertelstunde dauert es hier. Das gleiche nochmal auf der A99 Ost Richtung Nürnberg zwischen Hohenbrunn und Kirchheim bei München, eine Viertelstunde wegen stockendem Verkehr. Dann B2 Weilheim Richtung Mittenwald am Farchanter Tunnel, Blockabfertigung. Am mittleren

0: Am Ring in München, Trappentreutunnel, ist die mittlere Spur nach einem Unfall blockiert. Zwischen Dachauer Straße und Donnersberger Brücke in München dichter Verkehr. Hier dauert es eine Viertelstunde länger. Und Residenzstraße bis Brienner Straße, eine Demo zwischen Hofgartenstraße und Odeonsplatz. Also wenn möglich, umfahren dieses Gebiet. Die Polizei regelt den Verkehr. So bis 15 Uhr dauert das noch. Die aktuellsten Blitzer in München und der Region. Stadtgebiet, stadteinwärts, Boschetzrieder Straße kurz vorm Supermarkt. Iflandstraße, stadtauswärts, Höhe Tucherpark. Landkreis Ebersberg am Ortseingang Zorneding. Wenn ihr aus Richtung Oberpframmern kommt, bei der Kapelle. Danke Hubert fürs Melden. Im Landkreis München, Gabriel von Seidelstraße in Grünwald, beidseitig aus einem Anhänger. Danke David fürs Melden. Und im Landkreis Erding wird auf der B388 Richtung A94 bei Erding geblitzt. Und einer noch im Landkreis Freising, Ortsdurchfahrt Achering. Wenn ihr aus Freising kommt, vor der Tankstelle bei 50.
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München um 1:15. Das ist der Samstagmittag. Und nicht nur im Olympiapark gibt es heute Abend ein großes Feuerwerk. Auch bei uns am Wörthsee. Da ist erst Fischerstechen und dann Feuerwerk überm See, wenn es dunkel ist. Also bitte Daumen drücken, dass es nicht regnet oder wenn dann nur vorher kurz. Ein Riesen-Highlight gibt es ja heute Abend auch bei euch in Rosenheim. Cool and the Gang treten auf beim Sommerfestival im Mangfallpark. Es gibt sogar noch Tickets an der Abendkasse. Die hat ab 16:30 für euch auf. 78 € kostet ein Ticket, aber ich glaube, das lohnt sich. Vorher gibt es dann noch eine ABBA-Show mit ABBA 99 und dann eben eine der legendärsten Funk- und Soul-Bands seit über 50 Jahren im Geschäft. Und das ist dieses Jahr ihr einziges Deutschlandkonzert in Rosenheim. Cool and the Gang. Jetzt mit Celebration, mehr 80er und mehr 90er auf Arabella München. Celebration.

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11: Am Stachus sind es 25 Grad aktuell, 24 meldet Heilberg-Moos im Landkreis Freising und 23 in Diesen am Ammersee. Ein Mix aus Sonne und Wolken ist es aktuell noch, später aber gewittert's am Nachmittag und dann immer mal wieder so bis zum Abend. Später am Abend ist es dann wieder trocken, aber morgen gibt's schon die Gewitter ab dem Vormittag bei maximal 22 Grad. Soweit das Wetter und jetzt die Arabella München Nachrichten.

0: Ich bin Justin Hamm. Bundesinnenminister Dobrindt hat die Bedrohungslage in Deutschland auf hoch eingestuft. Der Welt am Sonntag sagte der CSU-Politiker, in Deutschland sei jederzeit mit dem Risiko von Anschlägen zu rechnen. Anschlagspläne seien klar erkennbar. Als Grund nennt Dobrindt unter anderem, dass es immer mehr Hinweise von befreundeten Geheimdiensten gibt und auch, dass ausländische Sabotageagenten immer besser vernetzt seien. Seit Mai läuft das neue staatliche Förderprogramm für Elektroautos und die Nachfrage ist da. Bis Ende Juni sind bereits fast 54 Millionen Euro ausgezahlt worden, teilte das Bundesumweltministerium mit. Am meisten gefragt waren bisher Teslas mit gut 2000 geförderten Fahrzeugen. Je nach Fahrzeug, Einkommen und Familiengröße gibt's vom Staat bis zu 6000 Euro. Beim Tickets buchen für Urlaubsflüge ist es oft eine knifflige Frage, können der kleine Rollkoffer und die Tasche mit an Bord und kostet das extra? Der Verbraucherzentrale Bundesverband kritisiert verwirrende Regeln und fordert Klarheit. Thomas Thonfeld berichtet.
1: Es ist nicht geklärt, was genau angemessen bedeutet. Für die Fluggesellschaften ist das mal ein Rucksack, mal nur eine Handtasche oder ähnliches. Damit das aufhört, hat die Verbraucherzentrale gegen mehrere Fluggesellschaften geklagt. Ihr Tipp: bis zur Klärung beim Buchen aufs Kleingedruckte achten und Handgepäck vor dem Abflug nachmessen.
0: Die Salzburger Festspiele beginnen heute. Mit dem traditionellen Stück Jedermann wird das österreichische Kulturfestival auf dem Domplatz eröffnet. Philipp Hochmeier spielt die Titelrolle. Neu an seiner Seite ist Roxane Duran als Botschaft. Bis Ende August stehen über 200 Aufführungen auf dem Programm.
2: Der zuverlässige Verkehrsservice für München und die Region. Es ist viel los auf den Straßen. Wir starten mit der A8 Richtung Salzburg. Zwischen Neukirchen und Grenzübergang Bad Reichenhall 15 Kilometer Stau. Es dauert hier fast eine Stunde länger. A8 Richtung Salzburg zwischen Hofoldinger Forst und Irschenberg 13 Kilometer stockend. Hier bitte eine Viertelstunde mehr einplanen. Auch eine Viertelstunde mehr auf der A8 Richtung München zwischen Holzkirchen und Kreuz Süd 10 Kilometer stockend hier. Dann die A9 München Richtung Nürnberg zwischen Manching und Denkendorf. Auf 10 Kilometer Stau, es dauert 25 Minuten länger. A99 Ost Richtung Nürnberg zwischen Hohenbrunn und

0: Kirchheim bei München 9 Kilometer zäh eine Viertelstunde mehr einplanen. Kreis München-Rosenheimer Landstraße, Höhe Abzweig nach Dürnhaar, ein Unfall, hier kommt es zu Behinderungen, bitte Vorsicht. Am Mittleren Ring zwischen Dachauer Straße und Donnersberger Brücke, jetzt auch der mittlerweile schon übliche Stau. Eine Viertelstunde dauert es länger. Und München zwischen Hofgartenstraße und Odeonsplatz eine Demo. Wenn möglich, bitte umfahren das Gebiet. Hier regelt die Polizei den Verkehr noch bis 15 Uhr heute.
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0: Die aktuellsten Blitzer in München und der Region. A95 Richtung Garmisch, am Anfang der Autobahn, kurz vorm Ende der 80er-Zone. Vielen Dank, Alexander, fürs Melden. Im Landkreis Ebersberg, am Ortseingang Zorneding, wenn ihr aus Richtung Oberpframmern kommt, bei der Kapelle. Im Landkreis München, ein Blitzer auf der Gabriel-von-Seidel-Straße in Grünwald, beidseitig. Im Landkreis Erding, B388, Richtung A94 bei Erding. Und wenn ihr noch was entdeckt habt, dann ruft kurz durch unter München 4433 4433 oder schickt eine WhatsApp-Nachricht. Vielen Dank.
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0: Schön, dass ihr mit dabei seid. Es ist kurz nach eins. Wir begleiten euch rein in den Samstagnachmittag. Jetzt mit der Frau, die uns an erfolgreichere Fußballzeiten erinnert. Sie hat den Song zur WM 1990 geliefert. Gianna Nannini.

0: zwischen John und Britney Spears. Hold me closer. Das ist der Samstag, 1:15 mit Arabella München. Ja, alle schauen so gespannt zum Finale der Fußball-WM nach New York. Morgen ist es ja soweit. Dabei steigt bei uns auch eine WM. Und zwar direkt vor der Haustür. Die Schuhplattl-WM. Und zwar schon heute in Pullach. Das klingt kurios, aber nicht nur in Bayern lebt die Tradition. Der Trachtenverein Pullach und sein Vorplattler Georg Haller sind amtierende Weltmeister und wollen den Titel unbedingt verteidigen. Die Konkurrenz ist aber nicht zu unterschätzen. Die kommt zum Beispiel aus Kanada und den USA.
1: Die haben auch wirklich eine gute Tracht, auch, die deren gut planen. Wenn die jetzt neben einer Stinger daten, dann daten es bis auf dem Hosenträger, wo halt dann San Francisco oder Washington draufsteht, nicht erkennen, dass die nicht von da kommen.
0: Das ist ja der Georg Haller, der ist aber trotzdem guter Dinge. Als Vorbereitung für heute ist er sogar vor kurzem noch extra einen Marathon gelaufen. Also Energie scheint er zu haben. Die Weltmeisterschaft läuft aktuell im Rahmen des Festwochenendes. Pullach feiert. Heute und morgen Abend gibt es ja auch noch Partystimmung im Festzelt. Vielleicht schaut es mal vorbei. Jetzt mehr 80er und mehr 90er mit Paul Simon, You Can Call Me Al auf Arabella München.

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14: Das Wetter für München und die ganze Region um 14:30. 26 Grad messen wir aktuell noch in München am Alten Peter. 24 sind es in Heimhausen im Landkreis Dachau und 23 in Starnberg. Die Wolken werden aber immer dunkler. Vielerorts brauen sich Gewitter zusammen, auch über München schon dunkle Wolken. Morgen wird es auch wechselhaft. Da kann es schon am Vormittag regnen oder gewittern. Bei maximal 22 Grad. Am Montag trocken, aber nicht mehr heiß. Höchstwerte nur um die 20 Grad. Viel los auf den Straßen. Hier ist der zuverlässige Verkehrsservice für München und die Region. A8 Richtung Salzburg. Zwischen Neukirchen und Grenzübergang Bad Reichenhalle 15 Kilometer Stau. Hier dauert es eine Stunde länger. A8 München Richtung Salzburg. Zwischen Hofhöllinger Forst und Irschenberg 13 Kilometer. Stockend eine Viertelstunde länger hier. A8 Salzburg Richtung München. Zwischen Holzkirchen und Kreuz Süd 10 Kilometer. Stockend auch hier eine Viertelstunde. Bitte mehr einplanen. A9 Richtung Nürnberg. Zwischen Manching und Denkendorf 10 Kilometer Stau. Hier fast eine halbe Stunde Zeit. Verlust. Auf der A99 Ost Richtung Nürnberg zwischen Hohenbrunn und Kirchheim bei München 9 Kilometer stockend, auch hier eine Viertelstunde mehr. Kreis München, Rosenheimer Landstraße in Höhe Abzweig nach Dürnhaar, ein Unfall, Vorsicht bitte, hier kommt es zu Behinderungen. Und in München, Residenzstraße bis Briennerstraße, da ist eine Demo zwischen Hofgartenstraße und Odeonsplatz. Wenn möglich, das Gebiet weiträumig zu umfahren. Die Polizei regelt den Verkehr noch bis 15 Uhr ungefähr. Die aktuellsten Blitzer in München und der Region, A95 Richtung Garmisch, am Anfang der Autobahn kurz vor Ende der 80er-Zone. Und Landkreis Ebersberg, Ortseingang Zorneding, ein Blitzer von Oberframmern kommend bei der Kapelle. Wenn ihr auch noch was entdeckt habt, ruft einfach kurz durch oder schickt eine WhatsApp-Nachricht an München 4433 4433. Vielen Dank.
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Tanita Tikaram, Twist in My Sobriety. 14:15 ist es gleich, das ist der Samstag mit Arabella München. Ja, wie wär's heute noch am Yachthafen chillen? Das geht ja mittlerweile mitten in der City am Frankfurter Ring. Seit einem guten Monat geöffnet die Marina di Monaco. Okay, mit den Booten, die da liegen, kann man nirgends hinfahren, die liegen im Sand. Aber man kann sie reservieren und für mehr Privatsphäre einfach mal drin sitzen. Sich vielleicht vorstellen, man hätte so eine Yacht. Man kann darin einen Caipirinha-Slushy trinken. Heute wieder ab 15 Uhr geöffnet bis Mitternacht. Und mehr Strandbars in München und der ganzen Region findet ihr bei uns online in der großen Übersicht auf radioarabella.de. Schönes Wochenende. Hier sind Queen.

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4: Noch ist es warm, 26 Grad in München am Stachus, 24 in Zolling im Landkreis Freising und 23 meldet Fürstenfeldbruck. Jetzt am Nachmittag brauen sich aber schon die ersten Gewitter zusammen. Bis zum Abend kann es immer mal wieder nass werden. Dazwischen scheint aber oft auch die Sonne. Morgen gibt es die Gewitter und Schauer dann schon ab dem Vormittag bei maximal 22 Grad. Soweit das Wetter und jetzt die Arabella München Nachrichten.

0: Ich bin Florian Klaus. Unionsfraktionschef Spahn tritt zurück. Das geht aus einem Schreiben von ihm an die Mitglieder seiner Fraktion hervor. Spahn war unter Druck geraten, weil er mit Hilfe einer Leihmutter in den USA ein Kind bekommen hat. Die CDU steht allerdings strikt für ein Verbot der Leihmutterschaft. Parteichef Merz soll Spahn zum Rücktritt aufgefordert haben, wie es aus Merz' Umfeld hieß. Rund 8000 deutsche Brücken sind marode. Nun warnt Verkehrsminister Schnieder vor mehr unerwarteten Brückensperrungen. Jüngstes Beispiel ist eine Autobahnbrücke in Bonn, die plötzlich gesperrt werden musste. Suita Sowali berichtet.
1: Die Brücken sind so etwas wie die Sorgenkinder im deutschen Straßennetz. Manche altern offenbar schneller als gedacht. Deshalb kontrollieren Experten die Brücken in Deutschland inzwischen deutlich häufiger. Das hilft zwar, Schäden früher zu entdecken, für Autofahrer heißt das aber auch, Sperrungen können künftig immer wieder überraschend kommen.
0: Fast die Hälfte aller Beschäftigten in Bayern will laut einer DAK-Umfrage vorzeitig in Rente gehen. 47% planen einen früheren Ausstieg aus dem Berufsleben, besonders häufig ältere Arbeitnehmer mit gesundheitlichen Problemen. Die Bundesregierung plant derweil, das gesetzliche Renteneintrittsalter weiter anzuheben. Finalwochenende bei der Fußball-WM in Nordamerika. Heute Abend steigt in Miami das Spiel um Platz 3. Frankreich trifft auf England. Anstoß ist um 23 Uhr. Morgen Abend folgt dann das große WM-Finale in New York, Spanien gegen Argentinien. Das geht dann schon um 21 Uhr los. Die Halbzeitpause wird dabei wohl ungewöhnlich lang ausfallen, denn für die Zeit ist eine große Show mit Superstars wie Justin Bieber und der Band BTS angekündigt.
2: Der zuverlässige Verkehrsservice für München und die Region. Vorsicht bitte auf der A93 Rosenheim-Kiefersfelden zwischen Reichenhardt und Oberaudorf in beiden Richtungen. Gefahr durch Personen auf der Fahrbahn. A8 Richtung Salzburg zwischen Neukirchen und Grenzübergang Bad Reichenhall. 15 Kilometer Stau, immer noch knapp eine Stunde. Hier verbraucht ihr länger. A8 Richtung Salzburg zwischen Holzkirchen und Irschenberg 9 Kilometer stockend. Hier ist es eine Viertelstunde, die ihr länger braucht. A8 Salzburg Richtung München zwischen Holzkirchen und Kreuz Süd 10 Kilometer stockend. Hier dauert es 11 Minuten. Länger. A9 Richtung Nürnberg zwischen Manching und Denkendorf 10 Kilometer Stau. Hier müsst ihr bitte eine halbe Stunde mehr einplanen. Dann noch die A99 Ost Richtung Nürnberg zwischen Haar und Kirchheim bei München 5 Kilometer zähfließend. 10 Minuten dauert es länger. Am Mittleren Ring zwischen Dachauer Straße und Donnersberger Brücke jetzt der übliche dichte Verkehr. Hier dauert es eine Viertelstunde länger. Und in der Innenstadt noch ein Fahrradkorso. Hier regelt die Polizei den Verkehr, das Ganze bis 3:45 ungefähr. Und wegen einer Demo kommt es zwischen Hofgartenstraße und Odeonsplatz auch zu Behinderungen, wenn es geht, weiträumig umfahren das Gebiet.
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1: Die aktuellsten Blitzer in München und der Region, im Stadtgebiet auf der Boschetzrieder Straße nach der Tankstelle einwärts. Auf der A95 München Richtung Garmisch ein Blitzer am Anfang der Autobahn, kurz vorm Ende der 80er-Zone. Und im Landkreis Ebersberg am Ortseingang Zornedingen, wenn ihr aus Richtung Oberpframmern kommt. Bei der Kapelle wird geblitzt. Wenn ihr noch was entdeckt habt, ruft kurz durch oder schickt eine WhatsApp-Nachricht an München 4433 4433. Vielen Dank.
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1: Herrlich. So schönes Wetter. Schön, dass ihr mit dabei seid. Ein Samstag, an dem man endlich aber auch mal was anderes machen kann, außer nur baden. Angenehme Temperaturen. Man kann aber auch baden, solange es noch nicht gewittert. Die Seen sind schön warm. Also egal, was ihr vorhabt, wir begleiten euch mit mehr 80ern und mehr 90ern durch den Nachmittag. Gleich mit dabei Maggie Riley, Every Time We Touch. Und hier ist Chris Rea.

0: mal ausnahmsweise ein Casting-Talent, das wirklich dann Erfolg hatte. Michael Schulte auf Arabella München um 14:45. Ist es ein Zeichen von Jesus höchstpersönlich? In einer Pfarrei im Landkreis Deggendorf in Niederbayern hat eine lebensgroße Jesusfigur auf einmal angefangen zu summen. Das war natürlich erstmal sehr komisch. Aber es gab dann doch eine ganz einfache Lösung. In dieser Figur hat sich nämlich ein Bienenvolk niedergelassen. Die Imkerei mit der Goldnote aus Röhrenbach hat den Jesus dann hinten aufgemacht und die Bienen rausgeholt. Simon Weber war dabei.
1: Es ist schon etwas ein komisches Gefühl. Also das macht man ja nicht alle Tage, dass man so eine Jesus-Statue fast in Lebensgröße quasi öffnet. Aber am Schluss geht es ums Wohl von den Bienen und haben wir einfach versucht, dass wir die möglichst wohlbehalten quasi rausbekommen. Und in der Statue wären sie eben höchstwahrscheinlich dann ja im Herbst gestorben.
0: Na also dann Happy End. Die Bienen sind gerettet. Die brummende Jesus-Statue ist kein böses Omen und der nächste Gottesdienst kann ohne Zwischenfall stattfinden.
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2: Das Wetter für München und die ganze Region gleich 3:30. An der Theresienwiese noch 25 Grad, in Poing im Landkreis Ebersberg 24 und in Landshut 22. Immer wieder gewittert's heute Nachmittag oder am Abend. Tiefstwerte in der Nacht die 16 Grad. Morgen dann schon am Vormittag die ersten Gewitter und am Tag maximal 22 Grad. Viel los auf den Straßen. Hier ist der zuverlässige Verkehrsservice für München und die Region. A8 München Richtung Salzburg zwischen Neukirchen und Grenzübergang Bad Reichenhall. 13 Kilometer Stau. Es wird allmählich weniger, dauert aber immer noch eine Dreiviertelstunde länger hier. A9 München Richtung Nürnberg zwischen Manching und Denkendorf. 10 Kilometer Stau. Hier dauert es fast eine halbe Stunde länger. A99 West Richtung Nürnberg zwischen Kreuz West und Dreieck Allach ist der Standstreifen blockiert. Ein Pannenfahrzeug hier. Vorsicht bitte. Dann Mittlerer Ring in München zwischen Dachauer Straße und Donnersberger Brücke. Dichter Verkehr, 20 Minuten mehr einplanen bitte. In der Innenstadt gibt es jetzt dann einen Fahrradkorso. 14.45 Uhr beginnt der. Da regelt dann die Polizei den Verkehr, das Ganze eine Stunde lang. Und in München Residenzstraße bis Briennerstraße eine Demo zwischen Hofgartenstraße und Odeonsplatz. Diesen Bereich, wenn möglich, umfahren. Hier regelt auch die Polizei den Verkehr noch bis 15 Uhr. Die aktuellsten Blitzer in München und der Region. A94 Richtung Passau bei Forst-Inning. Danke, Doris. In München Bayou-Warenstraße, kurz vor der Ampel St. Augustinusstraße in der 30er-Zone. Vielen Dank, Sibylle, fürs Melden. Im Stadtgebiet Boschitzriederstraße nach der Tankstelle einwärts. Und A95 Richtung Garmisch am Anfang der Autobahn, kurz vorm Ende der 80er-Zone ein Blitzer. Wenn ihr noch was entdeckt habt, ruft kurz durch oder schickt eine WhatsApp-Nachricht an München 4433 4433. Vielen Dank schon mal.
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Wham am Samstagnachmittag. 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Ja, Wochenende, da haben wir eh gute Laune, gell? Auch wenn es jetzt ein bisschen regnet. Aber es ist so viel los in und um München. Seefeste, Waldfeste, Kochhallball morgen früh. Aber dann am Montag, wenn es wieder ganz normal einfach nur ran an die Arbeit geht, da könnte dem einen oder anderen ja vielleicht mal ein bisschen Motivation fehlen. Aber dafür habt ihr dann uns, die Arabella München Montagsretter. 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Und jetzt noch ein schönes Wochenende. Dominik Wimmer ist gleich für euch da ab 15 Uhr mit mehr 80ern und mehr 90ern. Wir starten mit Enya und dem Orinoco Flow.

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7: Oh, es ist zum Teil ganz schön am Schütten in München am Gärtnerplatz bei 25 Grad. 24 sind es in Jesenwang im Landkreis Fürstenfeldbruck und 27 in Oberding im Landkreis Erding. Ja, bis zum Abend ist es jetzt sehr unbeständig mit Wolken, ein bisschen Sonne und zum Teil kräftigen Schauern und Gewittern. In der kommenden Nacht wird es dann trockener, die Temperaturen gehen zurück auf bis zu 11 Grad. Der Sonntag startet mit relativ vielen Wolken, es kann immer wieder regnen und gewittern bei maximal 22 Grad. Und der Arabella München Wettertrend. Am Montag ist es meistens trocken mit einem Mix aus Sonne und Wolken. Soweit das Wetter und jetzt die Arabella München Nachrichten.
8: Ich bin Florian Klaus. Dass Unionsfraktionschef Spahn mithilfe einer Leihmutter in den USA Vater geworden ist, hat viel Kritik ausgelöst. Jetzt tritt er zurück. Parteichef Merz hat ihn vorher zu dem Schritt aufgefordert, hieß es. Ronny Thorau berichtet.
9: Der Druck auf Kanzler Merz, im Fall von Jens Spahn zu handeln, war immer mehr gewachsen, denn in den letzten Stunden war Spahn auch zunehmend aus den eigenen Reihen kritisiert worden. Das Vertrauen in Spahn sei nachhaltig beschädigt, hieß es etwa in einem Schreiben der Heimat-CDU von Kanzler Merz. Spahn habe bewusst auf Möglichkeiten im Ausland zurückgegriffen, die dem deutschen Recht widersprechen. Das sende ein fatales Signal.
8: Laut Bundesinnenminister Dobrindt ist in Deutschland jederzeit mit dem Risiko von Anschlägen zu rechnen. Er stuft die Bedrohungslage darum jetzt als hoch ein. Anschlagspläne gegen Deutschland seien klar erkennbar, sagte er der Welt am Sonntag. Dobrindt will den Nachrichtendiensten erlauben, in bestimmten Situationen bei Gefahr auch selbst einzugreifen, statt auf die Polizei warten zu müssen. Darum soll es im August im Bundeskabinett gehen. Der Bundesverband Solarwirtschaft sieht den Ausbau der Solarenergie in Deutschland bedroht. Der Plan von Bundeswirtschaftsministerin Reiche, die Förderung für neue kleine Solaranlagen absehbar zu streichen, könnte demnach Investitionen in Milliardenhöhe einbrechen lassen. Nur noch maximal 3 Jahre lang soll es bei ab 2027 errichteten Anlagen eine garantierte Vergütung für den Strom geben. Danach müsste er zu schwankenden Preisen an Strombörsen verkauft werden. Wegen des Iran-Kriegs steht Deutschland nach Einschätzung des Bauernverbandes vor einer Düngemittelkrise. Präsident Ruckwitz sagte dem Redaktionsnetzwerk Deutschland, die Blockade der Straße von Hormus beeinträchtige die Versorgung mit Dünger. Stickstoff sei sehr teuer und die Vorräte für die neue Saison seien gefährlich gering.
7: Der zuverlässige Verkehrsservice für München und die Region. Bitte aufpassen, München-Landsberger Straße in Höhe Josef-Felder Straße in beiden Richtungen ist die Ampelanlage außer Betrieb. Schauen wir auf die A8, München Richtung Salzburg. Zwischen Neukirchen und dem Grenzübergang Bad Reichenhall verliert ihr momentan 40 Minuten. Die A9, München Richtung Nürnberg. Zwischen Manching und Denkendorf 10 Kilometer Stau, ein Zeitverlust von einer halben Stunde. Und in München, mittlerer Ring zwischen Dachauer Straße und Donnersberger Brücke, braucht ihr auch momentan eine halbe Stunde länger. Dann schauen wir in die Innenstadt. Da ist ein Fahrradkorso unterwegs. Die Polizei regelt den Verkehr. Dauert noch so ungefähr eine Dreiviertelstunde.
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7: Das sind die aktuellsten Blitzer in München und der Region. Auf der A94 Richtung Passau bei Forst-Inning von der Brücke runter. Dann München bei Juwanstraße, kurz vor der Ampel an der St. Augustinusstraße. Und auf der Borschütz-Rieder Straße nach der Tankstelle stadteinwärts. Ihr findet alle Blitzer auch in unserer kostenlosen Arabella München App. Und wenn ihr noch einen seht, schickt uns gerne eine WhatsApp an die 089 4433 4433. Dankeschön.
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Servus! Forscher aus den USA und Australien haben jetzt rausgefunden, dass man ab 4 Tassen Kaffee täglich schneller kognitiv abbaut. Ja, echte Koffein-Junkies wie mich interessiert das wirklich nicht die Bohne. Und darauf gleich einen doppelten Espresso um kurz nach 3. Wir spielen dazu mehr 80er, mehr 90er. Gleich gibt's die kleinste Familie der Welt, die Lighthouse Family, Maroon 5 und jetzt die Queen des Rock'n'Roll, Tina Turner. Schönen Samstag euch!

0: 80er, mehr 90er für einen entspannten Samstagnachmittag mit Arabella München. Gleich gibt's die 80er mit Black und die 90er mit Mr. Big. Was haben Japan und England gemeinsam? Absolutes Japan-Feeling gibt's morgen den ganzen Tag im Englischen Garten beim 29. Japan-Fest München. Am japanischen Teehaus, da probiert ihr euch zum Beispiel in japanischem Handwerk oder in Kampfsportarten. Dazu gibt's Musik, Tanz- und Theateraufführungen und traditionelles Essen. Ja, hoffentlich lecker Sushi. Los geht's um 11 und Tickets kosten 10 Euro. Traditionell bayerisch geht's morgen in der Region zu, genauer gesagt in Altomünster im Landkreis Dachau, beim Magdalenenmarkt. Da schlendert ihr ganz gemütlich durch die ganzen Händler und Essensstände, sucht auf dem Trödelmarkt nach Schätzen und genießt den Sonntag dann in vollen Zügen. Wir wünschen euch ganz viel Spaß.
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5: Das Wetter für München und die ganze Region. Wir haben es ganz genau 3:30 und immer wieder kommen Regenschauer runter. In München am Stachus messen wir aktuell 25 Grad dazu. Genauso in Allershausen im Landkreis Freising. Und 22 sind es in Bernried am Starnberger See. Und leider geht es bis in die Abendstunden unbeständig weiter mit Wolken, aber auch sonnigen Abschnitten und eben Schauern und Gewittern. In der kommenden Nacht wird es dann trocken bei Temperaturen zwischen 11 und 16 Grad. Morgen, der Sonntag, startet mit relativ vielen Wolken. Es kann immer wieder regnen und gewittern bei maximal 22 Grad. Der Arabella München Wettertrend. Am Montag ist es meist trocken mit einem Mix aus Sonne und Wolken bei über 20 Grad. Der zuverlässige Verkehrsservice für München und die Region. Bitte unbedingt aufpassen auf der A94 München Richtung Passau in Höhe Steinhausen. Gefahr durch eine Gummimatte auf der rechten Spur. Schauen wir nach München in die Landsberger Straße. In Höhe Josef-Felder Straße ist die Ampelanlage außer Betrieb. Und im Landkreis Rosenheim bitte aufpassen zwischen Jahretsöd und einem Abzweig nach Bad Aibling. Gefahr durch eine ungesicherte Unfallstelle. Ihr verliert momentan 10 Minuten auf der A8 Salzburg Richtung München, wenn ihr zwischen Holzkirchen und dem Kreuz Süd unterwegs seid. Dann die A8 in Fahrtrichtung Salzburg. Zwischen Neukirchen und dem Grenzübergang Bad Reichenhall 11 Kilometer Stau bedeuten 40 Minuten plus. Die A9 München Richtung Nürnberg. Zwischen Manching und Denkendorf 9 Kilometer Stau plus 25 Minuten. Auf der A99 der Ostumfahrung Richtung Nürnberg zwischen Haar und Kirchheim verliert ihr momentan eine Viertelstunde. Ebenso eine Viertelstunde plus auf der B11 Wolfratshausen Richtung Mittenwald zwischen Kochel und Wallgau. Schauen wir nach München. Mittlerer Ring zwischen Dachauer Straße und Donnersberger Brücke. Da dauert es momentan 30 Minuten länger. Und zwischen Petueltunnel und Ungerer Straße auf dem Ring hat es gekracht. Die rechte Spur ist dicht. Und Klenze Straße bis Rindermarkt zwischen dem Kreisverkehr Gärtnerplatz und Petersplatz findet eine Demo statt. Ab 17 Uhr bitte umfahrt das Gebiet weiträumig. Das sind die aktuellsten Blitzer in München und der Region. Im Landkreis Dachau in Karlsfeld in der Münchner Straße in Höhe Mirbelgeschäft. Vielen Dank an die Daniela fürs Melden. Auf der A94 Richtung Passau bei Forst Inning. Dann München bei Juwanstraße, Miesbach, Bayerisch-Zeller Straße und noch mehr Blitzer findet ihr auch in unserer kostenlosen Arabella München App. Wenn ihr einen Blitzer seht, ruft uns gerne an, München 4433 4433 oder schickt uns eine WhatsApp. Herzlichen Dank.
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Das ist gute Laune Sound aus den 80ern bei Arabella München. Lionel Richie, Dancing on the Ceiling. Es ist Samstagnachmittag, gleich 3:15. Gestern war Welt-Emoji-Tag. Die drei am meisten verwendeten Emojis der Welt sind das tränenlachende Smiley, das Smiley mit Herzaugen und das rote Herz. Und in Deutschland seit dem Paraguay-Spiel das mit dem gebrochenen Herz. Ja. Wenn morgen das WM-Finale stattfindet, dann sind wir wieder mal nur Zuschauer. Spanien trifft ab 21 Uhr auf Argentinien. Und es könnte tatsächlich ein ziemlich langer Abend werden, denn die Halbzeitshow könnte so ähnlich wie beim Super Bowl werden. Mit dabei sind Madonna, Shakira, BTS und Justin Bieber. Organisiert wird das Ganze von Coldplay-Frontmann Chris

Martin und ihr merkt, die ganzen Auftritte werden länger als eine Viertelstunde dauern. Solange Donald Trump am Ende nicht auf der Bühne steht und YMCA performt, ist wirklich alles okay. Mehr 80er, mehr 90er, jetzt gleich von den Lost Frequencies, den Crash Test Dummies und Robert Palmer, Johnny and Mary.

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2: Das war's wohl mit dem Freibadbesuch heute Nachmittag. Immer wieder Schauer und zum Teil auch Gewitter bis abends, aber auch trotzdem ist die Sonne noch ab und zu da. Momentan in München-Pasing bei 23 Grad, 22 sind's in Benediktbeuern und 21 Grad in Maisach im Landkreis Fürstenfeldbruck. In der kommenden Nacht wird's dann weitestgehend trocken bleiben, Temperaturen gehen runter auf bis zu 11 Grad. Morgen der Sonntag startet mit vielen Wolken, es kann immer wieder regnen und gewittern bei maximal 22 Grad. Der Arabella München Wettertrend. Am Montag ist es meistens trocken mit einem Mix aus Sonne und Wolken bei über 20 Grad. Soweit das Wetter und jetzt die Arabella München Nachrichten.

0: Ich bin Florian Klaus. Aus Sicht von CDU-Chef Merz ist der Rücktritt von Unionsfraktionschef Spahn richtig und unvermeidlich gewesen. Glaubwürdigkeit sei in der Politik das höchste Gut zu Merz. Spahn hat seinen Rücktritt angekündigt, nachdem er auch parteiintern unter Druck geraten war, weil er die Hilfe einer Leihmutter in den USA in Anspruch genommen hat. Die Leihmutterschaft ist in Deutschland verboten und wird auch in der CDU strikt abgelehnt. Bundesinnenminister Dobrindt hat vor möglichen Anschlägen in Deutschland gewarnt. Er habe die bislang abstrakte Bedrohungslage zu einer hohen Bedrohungslage hochgestuft, sagte er der Welt am Sonntag. Thomas Thunfeld berichtet.
1: Es gibt aktuell deutlich mehr Hinweise, sowohl von befreundeten Nachrichtendiensten als auch aus eigenen Quellen. So erklärt der Innenminister im Weltinterview seine veränderte Einschätzung der Bedrohungslage. Anschlagspläne gegen Deutschland seien klar erkennbar, so Dobrindt. Allerdings sei die erwähnte hohe Bedrohung noch nicht gleichbedeutend mit konkreten Risiken. Es gehe dabei auch nicht um einzelne Personen, sondern um die Gesellschaft insgesamt.
0: Der Zustand des Bahnmitarbeiters, der gestern aus einem fahrenden Zug gestürzt ist, bleibt weiterhin kritisch. Der Sicherheitsmitarbeiter war bei einer Auseinandersetzung mit einem mutmaßlich betrunkenen Fahrgast gegen die Zugtür gefallen, die dadurch aus ihrer Verankerung gerissen wurde. Auslöser des Streits war erst eine Ticketkontrolle, zu der zwei Sicherheitsmitarbeiter dazugerufen wurden. Heute Abend geht es bei der Fußball-WM in Nordamerika um Platz 3. Entweder England oder Frankreich können noch mit einem Sieg aus dem Turnier gehen. Das Spiel beginnt um 23 Uhr unserer Zeit. Morgen ab 21 Uhr steht das Finale an. Dann entscheidet sich, ob Spanien oder Argentinien Weltmeister wird.
2: Der zuverlässige Verkehrsservice für München und die Region 4:02. Bitte aufpassen auf der A9 Nürnberg Richtung München. Zwischen Langenbruck und dem Dreieck Holledau ist der Standstreifen blockiert. Da steht ein Pannen-Pkw kurz vor dem Dreieck Holledau. Aufpassen auch auf der A92 München Richtung Deggendorf. Zwischen Erding und dem Rastplatz Moosburger Au Ost. Da Gefahr durch eine ungesicherte Unfallstelle. Und in München, Landsberger Straße, bitte aufpassen. In Höhe Josefelder Straße ist die Ampelanlage außer Betrieb. Gehen wir rüber auf die A8 München Richtung Salzburg. Zwischen Traunstein-Siegsdorf Ost und dem Grenzübergang Bad Reichenhall verliert ihr eine halbe Stunde. Auf der A9 München Richtung Nürnberg. Zwischen Manching und Denkendorf eine Viertelstunde plus. Die A96 München Richtung Lindau, zwischen Blumenau und Freiham Süd 2 Kilometer Stau bedeuten einen Zeitverlust von 20 Minuten. Und es klemmt auch auf dem mittleren Ring zwischen Dachauer Straße und Donnersberger Brücke. Ihr verliert dort 20 Minuten. Und im Landkreis Erding zwischen Eiting und Eichenkofen, hier ist eine Vollsperre angesagt. Ich wünsche euch ansonsten eine gute und sichere Fahrt.
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2: Das sind die aktuellsten Blitzer in München und der Region. A94 Richtung Passau bei Forst-Inning von der Brücke runter. München bei Uwarenstraße kurz vor der Ampel St. Augustinusstraße. Im Landkreis Dachau in Karlsfeld Münchner Straße und Miesbach Bayerisch-Zeller Straße. Habt ihr noch irgendwo einen Blitzer entdeckt? Wenn ja, dann ruft uns an oder schickt uns eine WhatsApp an die 089 4433 4433. Dankeschön.
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2: Das war's für Jens Spahn als Chef der Unionsfraktion im Bundestag. Er kann sich jetzt so ziemlich aufs Windelwechseln konzentrieren. Ob er da eine FFP2-Maske trägt? Na, als Gesundheitsminister hat er ja einige Lastwagenladungen an Masken damals bestellt, gell? Ja, wir wünschen ihm aber auf jeden Fall alles, alles Gute als frisch gebackener Papa. Mehr 80er, mehr 90er für den Samstagnachmittag bei Arabella München. Gleich von Luis Capaldi, Oasis.

0: Arabella München am Samstagnachmittag, 3:45. Gleich mehr 80er, mehr 90er von Styx, den Backstreet Boys und Journey.
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3: Das Wetter für München und die ganze Region. Der kleine April möchte bitte aus dem Juli abgeholt werden. Wahnsinn, oder? Sonne, Wolken, Regen, Gewitter, es ist alles dabei heute Nachmittag. 18 Grad dazu in München am Königsplatz aktuell, 22 in Andex im Landkreis Starnberg und auch bei euch in Unterhaching. Ja, aber in Richtung Abend hin wird es dann stabiler mit dem Wetter. Die Nacht bleibt trocken bei Temperaturen zwischen 11 und 16 Grad. Morgen am Sonntag starten wir dann zunächst rein mit vielen Wolken. Es kann immer wieder regnen und gewittern bei maximal 22 Grad. Und der Arabella München Wettertrend. Am Montag dann ist es meist trocken mit einem Mix aus Sonne und Wolken. Der zuverlässige Verkehrsservice für München und die Region, das ist kurz nach 16:30. Bitte aufpassen auf der A92 München Richtung Deckendorf zwischen Erding und dem Rastplatz Moosburger Au Ost. Da laufen Bergungsarbeiten, der Standstreifen ist blockiert. Die A96 München Richtung Lindau zwischen Blumenau und Freiham Süd, da mit einem Zeitverlust von 20 Minuten. Dann bleiben wir auf der A96 zwischen Landsberg Ost und Nord, da ist der Standstreifen blockiert. Weiter geht's auf dem Mittleren Ring in München zwischen Dachauer Straße und Donnersberger Brücke. Verliert ihr momentan eine Viertelstunde und zwischen Petoltunnel und Ungerer Straße rechte Spur blockiert nach einem Unfall. Dann München, Heckenstaller Straße Richtung Luise-Kieselbach-Platz in Höhe Murnauer Straße, mittlere Spur dicht, auch da hat's gekracht. Im Landkreis Erding zwischen Eiting und Eichenkofen ist auch momentan die Straße gesperrt und um 17 Uhr startet in München Klenzestraße bis Rindermarkt eine Demo. Das sind die aktuellsten Blitzer in München und der Region. Auf der A94 Richtung Passau bei Forst-Inning. München bei Juwanstraße in Höhe St. Augustinusstraße. Im Landkreis Fürstenfeldbruck in Puchheim in der Dornierstraße, Ecke Zeppelinstraße. Vielen Dank an den Alex fürs Melden. Und Karlsfeld, Münchner Straße in Höhe Möbelgeschäft. Noch mehr Blitzer findet ihr auch in unserer kostenlosen Arabella München App. Und wenn ihr einen seht, schickt uns gerne eine WhatsApp an die 089 4433 4433. Dankeschön.
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Eine traumhafte Atmosphäre und klassische Musik für alle. Heute wird gefeiert bei 80 Jahre Serenade im Park im Nymphenburger Schlosspark. Das Jugendkulturwerk des Stadtjugendamtes lädt Kinder, Jugendliche und ihre Familien heute ein. Seit 15 Uhr gibt es ein buntes Mitmachprogramm und um 18 Uhr, da startet vor der Badenburg das klassische Open-Air-Konzert. Also pack die Picknickdecke ein, ein bisschen was zu essen, zu trinken und los geht's. Und eine Regenjacke kann zur Sicherheit definitiv nicht schaden. Ich wünsche euch einen schönen Samstagabend. Wir haben es 16:45 Uhr. Arabella München, jetzt mit mehr 80ern, mehr 90ern von Ed Sheeran und hier sind NXS. 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
11: So, die meisten Regenschauer sind durch und auch die Gewitter. Es kann hier und da noch ein bisschen tröpfeln, aber ich sag's euch, seid ihr jetzt auch gerade so leicht irgendwie angeschwitzt. Der ist richtig dampfig geworden, gell? In Fröttmanning bei 21 Grad, 22 in

0: Aying im Landkreis München und 23 in Bergkirchen im Landkreis Dachau. Ja, letzte Schauer und Gewitter sind heute Abend noch möglich. In der kommenden Nacht bleibt es weitestgehend trocken bei Tiefstwerten um die 11 Grad. Morgen der Sonntag startet mit relativ vielen Wolken und es kann dann immer wieder Regen geben und Gewittern. Der Arabella München Wettertrend am Montag meistens trocken mit einem Mix aus Sonne und Wolken. Soweit das Wetter und jetzt die Arabella München Nachrichten.
1: Ich bin Florian Klaus. Der Druck ist zu groß geworden. Unionsfraktionschef Spahn tritt wegen der Kritik daran, dass er mithilfe einer Leihmutter Vater geworden ist, zurück. Vorher war bekannt geworden, dass Kanzler Merz ihn dazu aufgefordert hatte. Ronny Thorau berichtet.
2: In seinem Rücktrittsschreiben sagt Jens Spahn, ihm sei bewusst geworden, dass sein persönliches Glück, gemeinsam mit seinem Mann eine Familie zu gründen und Vater zu werden, nicht vereinbar sei mit seinem politischen Amt. Spahn gibt auch zu, die Folgen seiner Entscheidung falsch eingeschätzt zu haben. Der Spagat zwischen seiner privaten Entscheidung und der Erwartung an ihn als Fraktionschef der Union sei, so Spahn, größer geworden, als er erwartet hätte.
1: Bundeswirtschaftsministerin Reiche will bei der Solarförderung kürzen und wird dafür aus der Branche kritisiert. Die Pläne seien aus der Zeit gefallen und gefährdeten zehntausende Jobs, heißt es vom Bundesverband Solarwirtschaft. Für Strom aus kleineren Solaranlagen, die ab 2027 errichtet werden, soll es Reiche zufolge nur noch 3 Jahre lang eine garantierte Vergütung geben. Danach müsste der Strom zu kaum vorher kalkulierbaren Preisen an Strombörsen verkauft werden. Kann der Koffer noch kostenlos als Handgepäck mit an Bord oder ist der schon zu groß? Aus Sicht der Verbraucherzentralen sind die Regeln der Fluggesellschaften zu unübersichtlich. Es brauche dringend Klarheit, was Airlines ohne Extrakosten mitnehmen müssen. Laut EU-Recht müssen Fluggesellschaften zwar angemessenes Handgepäck kostenlos transportieren, was angemessen ist, lege jede Airline aber unterschiedlich aus. Bayerns Polizei hat in München ihr 80-jähriges Bestehen gefeiert. Beim Fest hat Innenminister Herrmann darauf hingewiesen, dass Bayern bundesweit die niedrigste Kriminalitätsbelastung und gleichzeitig die höchste Aufklärungsquote habe. Bei der Jubiläumsveranstaltung gab es auch Einblicke in die Polizeiarbeit. Die Vorführung der Polizeitaucher musste aber wegen Vorgaben zum Wassersparen gestrichen werden.
0: Der zuverlässige Verkehrsservice für München und die Region. Wir haben es 5:02 und die Gefahrenmeldungen immer zuerst. A92 München Richtung Deggendorf zwischen Erding und dem Rastplatz Moosburger Au Ost. Der Standstreifen ist blockiert, dort laufen Bergungsarbeiten. A96 München Richtung Lindau zwischen Blumenau und Freiham Süd. 2 Kilometer Stau bedeuten 20 Minuten plus. Wir bleiben auf der A96 zwischen Landsberg Ost und Nord. Da ist der Standstreifen blockiert. München Mittlerer Ring zwischen Dachauer Straße und Donnersberger Brücke verliert hier momentan eine Viertelstunde. Und dann Klenze Straße bis Rindermarkt zwischen dem Kreisverkehr Gärtnerplatz und Petersplatz läuft in diesen Minuten eine Demo los. Das Ganze geht bis etwa 18 Uhr. Wenn ihr euch auskennt, werdet ihr gebeten, das Gebiet weiträumig zu umfahren.
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0: Das sind die aktuellsten Blitzer in München und der Region. Markt Schwaben, Erdinger Straße, Miesbach, Bayerisch-Zeller Straße, Landkreis Fürstenfeldbruck in Puchheim in der Dornierstraße, Karlsfeld-Mündner Straße und Iffeldorf, die Seeshaupter Straße, blitzgefährlich. Solltet ihr noch was sehen, ruft uns an oder schickt uns eine WhatsApp. Nummer ist dieselbe, München 4433 4433. Dankeschön.
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0: Schönen Samstag. Jetzt kommen 3 Herrschaften, die sind mal richtig fit. Und das, obwohl 2 von ihnen schon um die 60 sind. Kylie Minogue, absolute Ikone der 80er und Mr. Cool, Lenny Kravitz. Und dann haben wir auch noch obendrauf eine Oscar-Preisträgerin, Lady Gaga. Gibt's gleich bei Arabella München. Wir spielen mehr 80er, mehr 90er. Genießt das Wochenende.

0: Was für eine Stimme. Lady Gaga auf Arabella München. Und München hält zusammen. Egal was passiert, das sehen wir immer wieder am Mittwoch, denn wir haben den Mittwoch zum Mehr-Miteinander-Mittwoch gemacht. Und jede Woche vernetzen wir Helfende und Hilfesuchende. Dieses Mal hat sich die Steffi bei uns gemeldet. Sie hat den Verein Die Gute Stube gegründet. Warum's dem Verein ganz genau geht, das erzählt uns die Steffi am besten selber.
1: Die Gute Stube setzt sich gegen Einsamkeit am Petuelring ein. Wir haben hier ein riesengroßes

0: großes Haus mit verschiedenen Werkstätten, mit einem großen Garten. Und so bringen wir die Nachbarschaft und die Leute drumherum bei uns zusammen und lassen es uns gut gehen sozusagen.
1: Der perfekte Ort, wenn ihr jemanden zum Quatschen sucht. Schaut vielleicht morgen ab 10:30 Uhr mal vorbei. Vorher am besten die Website checken wegen des Wetters. Da verwandeln die

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8: Das Wetter für München und die ganze Region um kurz vor 5:30. In München am Olympiapark 23 Grad, genauso in Hohenlinden im Landkreis Ebersberg und 22 bei euch in Germering. Ja, wir haben sonnige Abschnitte, wir haben aber auch ein paar Wolken am Himmel und zwischendurch auch den ein oder anderen Schauer oder ein Gewitter ist auch noch mit dabei. Aber im Lauf des Abends wird es dann definitiv trockener und in der kommenden Nacht gehen die Temperaturen dann zurück auf 11 bis 16 Grad. Morgen der Sonntag startet mit relativ vielen Wolken. Es kann auch immer wieder regnen und gewittern bei maximal 22 Grad. Und der Arabella München Wettertrend Montag meistens trocken mit einem Mix aus Sonne und Wolken bei über 20 Grad. Der zuverlässige Verkehrsservice für München und die Region. Bitte aufpassen auf der A92 München Richtung Deckendorf zwischen Freising-Mitte und Freising-Ost. Gefahr durch einen Spanngurt auf der Fahrbahn. Dann bitte aufpassen auf dem mittleren Ring in Höhe Tegernseer Landstraße. In beiden Richtungen ist die Ampelanlage außer Betrieb. Die A8 München Richtung Salzburg zwischen Bad Reichenhall und dem Grenzübergang verliert ihr momentan 10 Minuten. Weiter geht's auf dem mittleren Ring zwischen Dachauer Straße und Donnersberger Brücke.

0: 15 Minuten plus. Dann zwischen Schwabing und Dietlindenstraße verliert ihr 13 Minuten und momentan auch Behinderungen zwischen Petoltunnel und Iflandstraße. Da blockiert ein Pannenfahrzeug die rechte Spur und noch eine Demo. Glänzestraße bis Rindermarkt zwischen Kreisverkehr Gärtnerplatz und Petersplatz bis etwa 18 Uhr. Das sind die aktuellsten Blitzer in München und der Region A95 Richtung Garmisch in Höhe Forstenried. Vielen Dank an die Moni fürs Melden. Landkreis Landsberg, Ortsumgehung Issing, Markt Schwaben, Erdinger Straße und Miesbach, Bayerisch-Zeller Straße. Noch mehr Blitzer findet ihr auch in unserer App. Und wenn ihr noch einen seht, schickt uns gerne eine WhatsApp oder ruft uns an. München 4433 4433. Dankeschön.
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0: Kultsong aus den 80ern von Marillion bei Arabella München. Lange Zeit haben wir nicht mehr, dann geht's in den Sommerurlaub und bis dahin wollen viele, dass die Bikini oder die Strandfigur sitzt. Diesen Wunsch hat fast jeder Zweite von uns und gefühlt war Abnehmen noch nie so einfach, denn es gibt ja die Abnehmspritze. Aber Vorsicht, genau drüber nachdenken, sagt Psychologin Luisa Frinter von der Caritas-Fachambulanz für Essstörungen.
1: Ja, das wirkt erstmal wie eine schnelle, einfache Lösung auf ein meistens irgendwie doch größeres, komplexeres Hintergrundproblem. Da ist es aber wichtig, dann auch zu schauen, warum befinde ich mich denn vielleicht im Übergewicht? Was fällt mir denn schwer? Ist mein Essen vielleicht eine Art von Emotionsregulationsstrategie und bringt mir die Abnehmspritze da überhaupt auch was?
0: Also erstmal Ursachenforschung betreiben, wie und was esse ich und Sport, den braucht es natürlich definitiv auch, weil eigentlich wollen wir die Sommerfigur dann natürlich auch gerne behalten. Ich wünsche euch einen schönen Samstagabend. Wir haben es gleich 17:45 an diesem 18. Juli. Mehr 80er, mehr 90er bei Arabella München. Gleich von Chapel Run und vorher Billy Idol. Listen.

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10: Ja, da kommt tatsächlich wieder ein bisschen die Sonne raus. In München am Elisabethplatz bei 21 Grad. 20 sind es in Utting am Ammersee und 24 meldet uns Fahrenshausen im Landkreis Freising. Ja, Sonne, Wolken, der eine oder andere Schauer ist heute Abend noch dabei, bevor sich dann die Regenwolken in Richtung Süden verabschieden. Die kommende Nacht wird es trocken bei Temperaturen zwischen 11 und 16 Grad. Morgen, der Sonntag, geht dann los mit vielen Wolken. Es kann immer wieder regnen und gewittern bei maximal 22 Grad. Und der Arabella München Wettertrend. Montag meist trocken mit einem Mix aus Sonne und Wolken. Soweit das Wetter und jetzt die Arabella München Nachrichten um 18 Uhr.

0: Kanzler Merz den Rücktritt von Unionsfraktionschef Spahn genannt. Der Druck auf Spahn war zuletzt stark gewachsen, nachdem bekannt geworden war, dass er und sein Mann die Hilfe einer Leihmutter in den USA in Anspruch genommen hatten. In Deutschland wäre das verboten gewesen und die CDU hatte ihre Ablehnung der Leihmutterschaft auch in diesem Jahr noch bekräftigt. Der Sicherheitsmitarbeiter der Deutschen Bahn, der bei einer gewaltsamen Auseinandersetzung aus einem fahrenden Zug gestürzt ist, ist weiter in einem kritischen Zustand. Auslöser des lebensgefährlichen Zwischenfalls war offenbar eine Ticketkontrolle. Thomas Brockt berichtet.
1: Der Zug war gestern Abend auf dem Weg von Offenburg nach Karlsruhe. Bei der Kontrolle gab es zunächst einen verbalen Streit mit einem offenbar betrunkenen Fahrgast. Zwei Mitarbeiter der Sicherheit kamen dazu, das Ganze eskalierte und einer der Bahnmitarbeiter stürzte gegen eine Tür, die aus der Verankerung riss. Wie das passieren konnte, wird nun untersucht. Der 36 Jahre alte Fahrgast wurde festgenommen.
0: Es ist ein neuer Stadtteil für Erlangen. Nach mehr als 10 Jahren Planung und Bau ist der neue Siemens Campus fertig. Das Unternehmen hat seit 2014 rund 1 Milliarde Euro in den Campus investiert. Dort arbeiten rund 16.000 Menschen für Siemens. Restaurants und Geschäfte sollen die Gegend aber auch für andere Bürger der Stadt einladend machen. Unter anderem mit Hilfe von Dachgärten und smarter Technik soll der Campus fast CO2-neutral sein. Finalwochenende bei der Fußball-WM in Nordamerika. Heute Abend steigt in Miami das Spiel um Platz 3. Frankreich trifft auf England. Anstoß ist um 23 Uhr. Morgen Abend folgt dann das große WM-Finale in New York. Spanien gegen Argentinien. Das geht dann schon um 21 Uhr los.
2: Der zuverlässige Verkehrsservice für München und die Region. Die A8 München Richtung Salzburg zwischen Bad Reichenhall und dem Grenzübergang verliert hier momentan 12 Minuten. Dann haben wir die A93 Holledau Richtung Regensburg. Zwischen Wolnzach und Mayburg ist der Standstreifen nach einem Unfall blockiert. Schauen wir auf den mittleren Ring nach München zwischen Dachauer Straße und Donnersberger Brücke. Ein Zeitverlust von 1/4 Stunde. Und zwischen Ungerer Straße und die Lindenstraße dauert es 13 Minuten länger als sonst. Und zwischen Petroltunnel und Iflandstraße momentan zäh fließen. Das ist begründet wegen einem Pannenfahrzeug. Die rechte Spur ist dicht. Und dann läuft noch eine Demo in der Klenzestraße bis Rindermarkt zwischen Kreisverkehr, Gärtnerplatz und Petersplatz. Aber da werden dann die Sperrungen in den nächsten Minuten auch wieder aufgehoben.
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2: Die aktuellsten Blitzer in München und der Region stehen auf der A95 Richtung Garmisch-Partenkirchen in Höhe Forstenried im 80er Bereich, im Landkreis Landsberg auf der Ortsumgehung Issing, Markt Schwaben, Erdinger Straße und Landkreis Fürstenfeldbruck-Puchheim in der Dornierstraße. Noch mehr Blitzer findet ihr auch in unserer kostenlosen Arabella München App und wenn ihr noch einen frischen Blitzer sehen solltet, schickt uns gerne eine WhatsApp an die 089 4433 4433. Dankeschön.
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2: T-2 Wochen, so lange dauert es noch, bis in München und der Region die Sommerferien starten. Bayern und Baden-Württemberg sind ja traditionell immer als letztes dran. Ansonsten sind mittlerweile alle Bundesländer in die Ferien gestartet. Dieses Wochenende NRW. Ja, ihr habt es vielleicht mitbekommen, auf den Straßen, da war einiges los. Aber zum Glück wird es jetzt etwas ruhiger. Samstagabend mit mehr 80ern, mehr 90ern und mehr Sommer auf Arabella München. Gleich für euch Mark Amber, die Bee Gees und George Michael.

0: Dienstagabend mit Arabella München, gleich 6:15. Morgen schön ausschlafen? Ist nicht. Mitten in der Nacht klingelt der Wecker und dann halt Lederhose und Dirndl an und ab geht's in den englischen Garten zum Kochalball. Wie jedes Jahr ein absolutes Highlight. Veranstalterin Ursula Sieböck-Forster.
1: Ich freue mich schon ganz wahnsinnig auf morgen. Da tanzen 12.000 Leute rund um den chinesischen Turm Volkstänze. Das muss man sich mal vorstellen. Gibt's nirgends sonst in der ganzen Welt. Und die Stimmung ist einfach unvergleichlich. Also, meine Lieben, ich hoffe, ich sehe euch alle morgen beim Kochalball. Es ist großartig, kommt's vorbei.
0: Die Musik startet 6 in der Früh, los geht's aber schon deutlich früher, wenn auf den Tischen rund um den chinesischen Turm alles geschmückt ist und Kerzen leuchten. Früh da sein lohnt sich auf jeden Fall und aktuell stehen alle Lichter auf grün wegen des Wetters. Der Kochalball 2026, morgen. Ich wünsche euch einen schönen Samstag, mehr 80er, mehr 90er bei uns, jetzt von U2.

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7: Das Wetter für München und die ganze Region. In München am Westpark 24 Grad, 22 in Planegg und 21 in Karlsfeld im Landkreis Dachau. Mit Sonne, Wolken und vereinzelten Schauern geht's durch den Samstagabend. Ja, und die Regenwolken, die verziehen sich im Laufe des Abends immer weiter in Richtung Alpen. Die kommende Nacht ist dann weitestgehend trocken bei Temperaturen zwischen 11 und 16 Grad. Und morgen am Sonntag geht's dann mal rein mit vielen Wolken. Es kann immer wieder regnen und gewittern bei maximal 22 Grad. Der Arabella München Wettertrend. Am Montag ist es meistens trocken mit einem Mix aus Sonne und Wolken und über 20 Grad. Der zuverlässige Verkehrsservice für München und die Region. Wir haben es gleich 6:30. Bitte aufpassen auf der A9 München-Nürnberg. Zwischen Garching Nord und dem Rastplatz Echinger Quilt Ost in beiden Richtungen. Gefahr durch Personen auf dem Standstreifen. Bitte aufpassen auch auf der A96 Lindau Richtung München. Zwischen Gilching und Germering Süd. Zwei Personen auf dem Standstreifen. Da stehen auch zwei Pannenfahrzeuge. Dann die A8 München Richtung Salzburg. Zwischen Bad Reichenhall und dem Grenzübergang verliert ihr momentan 16 Minuten. Weiter geht's auf der A93 Holledau Richtung Regensburg. Zwischen Wolnzach und Mainburg. Nach einem Unfall ist der Standstreifen blockiert. München Mittlerer Ring. Zwischen Dachauer Straße und Donnersberger Brücke dauert's 15 Minuten länger. Und zwischen Ungerer und die Lindenstraße verliert ihr 13 Minuten. Ansonsten eine gute und sichere Fahrt euch. Die aktuellsten Blitzer in München und der Region stehen auf der A95 Richtung Garmisch-Partenkirchen in Höhe Forstenried. Im Landkreis Landsberg auf der Ortsumgehung von Issing, Markt Schwaben, Erdinger Straße, in Karlsfeld in der Münchner Straße und in Iffeldorf Seeshaupter Straße. Habt ihr noch irgendwas gesehen? Dann gebt uns gerne Bescheid per Telefon oder per WhatsApp unter der 089 4433 4433. Dankeschön.
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Ganz viel Gefühl bei Arabella München. REO Speedwagon can't fight this feeling. 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Ja, ich würde eher sagen, ich drücke morgen Messi die Daumen und seinen Gauchos, weil ich glaube, das wäre nochmal so ein richtig schönes Finale für seine Karriere, wenn er zum zweiten Mal diesen wunderbaren Cup in den Nachthimmel heben dürfte. Ich wünsche euch jetzt einen schönen Samstagabend mit mehr 80ern, mehr 90ern und mehr Sommer bei Arabella München mit Mike and the Mechanics. 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
9: Samstagabend und wir haben ein bisschen Sonnenschein, aber auch ein paar Wolken und den einen oder anderen Schauer dabei und die verziehen sich dann im Laufe des Abends immer weiter in Richtung Alpen. Momentan noch 22 Grad in München am Ostbahnhof, genauso in Mohrenweiß im Landkreis Fürstenfeldbruck und 19 sind es bei euch in Wolfratshausen. Die kommende Nacht ist weitestgehend trocken bei Tiefstwerten um 11 Grad. Morgen am Sonntag starten wir rein mit vielen Wolken. Es kann immer mal wieder regnen und gewittern bei maximal 22 Grad. Und der Arabella München Wettertrend am Montag meist trocken mit einem Mix aus Sonne und Wolken. Soweit das Wetter und jetzt die Arabella München Nachrichten um 19 Uhr.
10: Es ist 19 Uhr. Ich bin Florian Klaus. Nach der lebensgefährlichen Attacke auf einen Bahnmitarbeiter auf der Fahrt von Offenburg nach Karlsruhe hat die Staatsanwaltschaft Haftbefehl gegen einen 36-Jährigen beantragt. Was ihm genau zur Last gelegt wird, ist noch nicht bekannt. Im Raum stehen gefährliche Körperverletzung oder ein versuchtes Tötungsdelikt. Bei einer Auseinandersetzung mit dem Mann war ein Bahnmitarbeiter aus dem Zug gestürzt. Der 26-Jährige ist immer noch in kritischem Zustand. Dass Unionsfraktionschef Spahn mithilfe einer Leihmutter in den USA Vater geworden ist, hat viel Kritik ausgelöst. Jetzt tritt er zurück. Parteichef Merz hat ihn vorher zu dem Schritt aufgefordert, hieß es. Ronny Thorau berichtet.
11: Der Druck auf

0: Kanzler Merz im Fall von Jens Spahn zu handeln war immer mehr gewachsen, denn in den letzten Stunden war Spahn auch zunehmend aus den eigenen Reihen kritisiert worden. Das Vertrauen in Spahn sei nachhaltig beschädigt, hieß es etwa in einem Schreiben der Heimat-CDU von Kanzler Merz. Spahn habe bewusst auf Möglichkeiten im Ausland zurückgegriffen, die dem deutschen Recht widersprechen. Das sende ein fatales Signal.
1: Der Bundesverband Solarwirtschaft sieht den Ausbau der Solarenergie in Deutschland bedroht. Der Plan von Bundeswirtschaftsministerin Reichelt, die Förderung für neue kleine Solaranlagen absehbar zu streichen, könnte demnach Investitionen in Milliardenhöhe einbrechen lassen. Nur noch maximal 3 Jahre lang soll es bei ab 2027 errichteten Anlagen eine garantierte Vergütung für den Strom geben. Danach müsste er zu schwankenden Preisen an Strombörsen verkauft werden. Das sogenannte Gehörlosengeld soll noch in dieser Wahlperiode in Bayern kommen. Das haben CSU und Freie Wähler nochmal beschlossen, hat CSU-Fraktionschef Holleczek nach einer Klausur der Fraktionsspitzen gesagt. Das Geld, mit dem durch Gehörlosigkeit bedingte Kosten ausgeglichen werden sollen, stand schon im Koalitionsvertrag. Wegen der klammen Haushaltslage ist bisher aber noch nichts passiert. Der Formel-1-Gesamtführende Kimi Antonelli startet morgen zum 6. Mal in dieser Saison vom ersten Startplatz aus. Der 19-Jährige ist beim Großen Preis von Belgien der schnellste in der Quali gewesen. Hinter dem Mercedes-Fahrer landeten Max Verstappen im Red Bull und George Russell im zweiten Mercedes. Zum Fußball, da spielen heute Frankreich und England bei der Weltmeisterschaft um Platz 3. Um 23 Uhr geht's los.
2: Der zuverlässige Verkehrsservice für München und die Region, die B301 Ismaninger Straße, Freising Richtung Ismaning, zwischen Freising und Hallbergmoos. Nach einem schweren Unfall sind Rettungsfahrzeuge im Einsatz. Und München Mittlerer Ring zwischen Dachauer Straße und Donnersberger Brücke verliert hier aktuell eine Viertelstunde. Ansonsten eine gute und sichere Fahrt. Das sind die aktuellsten Blitzer in München und der Region. A95 Richtung Garmisch-Partenkirchen in Höhe Forstenried. Im Landkreis Landsberg auf der Ortsumgehung Issing, Markt Schwaben, Erdinger Straße und Landkreis Fürstenfeldbruck-Puchheim in der Dornierstraße. Solltet ihr noch was sehen, dann ruft uns gerne an oder schickt uns eine WhatsApp. Nummer ist dieselbe, 089 4433 4433. Dankeschön.
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2: Ein bisschen April und das mitten im Juli. Sonne, Wolken, Regen. Heute hat es fast alles gegeben. Deshalb ist die Abendplanung tatsächlich ein bisschen unsicher, gell? Biergarten, ja, nein. Grillen mit Freunden, ja, nein. Egal, was ihr heute Abend macht, wir begleiten euch mit mehr 80ern, mehr 90ern durch den Samstag. Und dieser Song sorgt einfach nur für gute Laune. Depeche Mode, I Just Can't Get Enough. Dazu gleich Tom Petty and the Heartbreakers und Luis Capaldi. Schönen Samstagabend.

Entspannter Samstagabend-Sound auf Arabella München von Luis Capaldi. 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
3: 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Das Wetter für München und die ganze Region in München am Odeonsplatz. Aktuell 21 Grad, 20 in Zorneding im Landkreis Ebersberg und 15 in Neufahren bei Freising. Ja, die Sonne verabschiedet sich, langsam aber sicher ein paar Wolken dazu und vereinzelt sind Schauer möglich, aber die vor allem in Richtung Süden. In der kommenden Nacht weitestgehend trocken bei Temperaturen zwischen 11 und 16 Grad. Der Sonntag startet mit relativ vielen Wolken. Es kann immer wieder regnen und gewittern bei maximal 22 Grad. Der Arabella München Den Wettertrend zum Wochenstart am Montag. Ist es meistens trocken mit einem Mix aus Sonne und Wolken. Der zuverlässige Verkehrsservice für München und die Region um ganz genau 7:30. Bitte aufpassen auf der A95 München-Garmisch-Partenkirchen zwischen Penzberg-Iffeldorf und Sindelsdorf in beiden Richtungen. Gefahr durch ein Reh auf der Fahrbahn. Dann bitte aufpassen auf der B15 Landshut-Rosenheim zwischen dem Abzweig nach Walpersdorf und Hachelstuhl. In beiden Richtungen Gefahr durch eine verschmutzte Fahrbahn. Dann schauen wir auf die B301 zwischen Freising und Hallbergmoos. Hat es einen schweren Unfall gegeben. Dort sind die Rettungsdienste im Einsatz. Und München-Mittlerer Ring zwischen Dachauer Straße und Donnersberger Brücke dauert es momentan 15 Minuten länger als sonst. Das sind die aktuellsten Blitzer in München und der Region. Auf der A95 Richtung Garmisch-Partenkirchen in Höhe Forstenried. Im Landkreis Landsberg, auf der Ortsumgehung Issing und Markt Schwaben, Erdinger Straße. Solltet ihr noch was sehen, schreibt uns eine WhatsApp oder ruft uns an unter 089 4433 4433. Herzlichen Dank.
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Mehr 80er, mehr 90er bei Arabella München mit Madonna. Und das Wetter bei uns in München und der Region war heute zum Teil etwas aprilverdächtig. Es war alles dabei. Sonne, Wolken, Regen, Gewitter. Da fällt die Abendplanung nicht so leicht. Einige Events sind abgesagt, darunter das Space Cinema in Raisting im Landkreis Weilheim-Schongau. Aber wer heute länger durchhält, der kann ja noch das Spiel um Platz 3 bei der Fußball-WM anschauen. England gegen Frankreich ab 23 Uhr. Ich wünsche euch einen schönen Abend und wir hören uns morgen Nachmittag wieder. Es ist 19:42 Uhr und jetzt gibt's Classic.

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0: 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Das Wetter für München und die ganze Region.
2: Die Schauer und Gewitter lassen erstmal nach, bevor sich in der Nacht von Nordwesten her wieder neuer Regen ausbreitet. Die Tiefstwerte erreichen 16 bis 11 Grad. Morgen ziehen die Schauer und Gewitter sich an die Alpen zurück. Es wird in den kommenden Tagen etwas kühler, mit Höchstwerten zwischen 18 und 25 Grad.
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2: Es ist 20 Uhr. Ich bin Florian Klaus. Nach dem lebensgefährlichen Angriff auf einen Bahnmitarbeiter ist ein 36-jähriger Fahrgast wieder auf freiem Fuß. Gegen ihn war Haftbefehl wegen gefährlicher Körperverletzung beantragt worden, das Amtsgericht hat aber abgelehnt. Der Mann war schon früher mit Gewaltdelikten aufgefallen und nur auf Bewährung frei. Bei einer Auseinandersetzung mit dem Bahnsicherheitsmitarbeiter war dieser gegen eine Tür und aus dem Zug gestürzt. Aus Sicht von CDU-Chef Merz ist der Rücktritt von Unionsfraktionschef Spahn richtig und unvermeidlich gewesen. Glaubwürdigkeit sei in der Politik das höchste Gut, so Merz. Spahn hat seinen Rücktritt angekündigt, nachdem er auch parteiintern unter Druck geraten war, weil er die Hilfe einer Leihmutter in den USA in Anspruch genommen hat. Die Nachfolge für Spahn will Merz noch in diesem Monat regeln. Bundesinnenminister Dobrindt hat vor möglichen Anschlägen in Deutschland gewarnt. Er habe die bislang abstrakte Bedrohungslage zu einer hohen Bedrohungslage hochgestuft, sagte er der Welt am Sonntag. Thomas Thunfeld berichtet.
3: Es gibt aktuell deutlich mehr Hinweise, sowohl von befreundeten Nachrichtendiensten als auch aus eigenen Quellen. So erklärt der Innenminister im Weltinterview seine veränderte Einschätzung der Bedrohungslage. Anschlagspläne gegen Deutschland seien klar erkennbar, so Dobrindt. Allerdings

0: Ja, die erwähnte hohe Bedrohung noch nicht gleichbedeutend mit konkreten Risiken. Es gehe dabei auch nicht um einzelne Personen, sondern um die Gesellschaft insgesamt.
1: Bayerns Polizei hat in München ihr 80-jähriges Bestehen gefeiert. Beim Fest hat Innenminister Herrmann darauf hingewiesen, dass Bayern bundesweit die niedrigste Kriminalitätsbelastung und gleichzeitig die höchste Aufklärungsquote habe. Bei der Jubiläumsveranstaltung gab es auch Einblicke in die Polizeiarbeit. Die Vorführung der Polizeitaucher musste aber wegen Vorgaben zum Wassersparen gestrichen werden. Heute Abend geht es bei der Fußball-WM in Nordamerika um Platz 3. Entweder England oder Frankreich können noch mit einem Sieg aus dem Turnier gehen. Das Spiel beginnt um 23 Uhr unserer Zeit. Morgen ab 21 Uhr steht das Finale an. Dann entscheidet sich, ob Spanien oder Argentinien Weltmeister wird. Es ist jetzt kurz nach 8.
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1: Hallo auf die Straßen. Auf der A3 in Nürnberg Richtung Passau zwischen Schwarzach und Hengersberg staut es sich auf 14 Kilometern. Dadurch dauert es etwa eine halbe Stunde länger. Allen unterwegs eine gute Fahrt.
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0: Wetter für München und die ganze Region.
1: Die Schauer und Gewitter lassen erstmal nach, bevor sich in der Nacht von Nordwesten her wieder neuer Regen ausbreitet. Die Tiefstwerte erreichen 16 bis 11 Grad. Morgen ziehen die Schauer und Gewitter sich an die Alpen zurück. Es wird in den kommenden Tagen etwas kühler, mit Höchstwerten zwischen 18 und 25 Grad.
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1: Ich bin Florian Klaus. Nach dem lebensgefährlichen Angriff auf einen Bahnmitarbeiter ist ein 36-jähriger Fahrgast wieder auf freiem Fuß. Gegen ihn war Haftbefehl wegen gefährlicher Körperverletzung beantragt worden, das Amtsgericht hat aber abgelehnt. Der Mann war schon früher mit Gewaltdelikten aufgefallen und nur auf Bewährung frei. Bei einer Auseinandersetzung mit dem Bahnsicherheitsmitarbeiter war dieser gegen eine Tür und aus dem Zug gestürzt. Bayerns Polizei hat in München ihr 80-jähriges Bestehen gefeiert. Beim Fest hat Innenminister Herrmann darauf hingewiesen, dass Bayern bundesweit die niedrigste Kriminalitätsbelastung und gleichzeitig die höchste Aufklärungsquote habe. Bei der Jubiläumsveranstaltung gab es auch Einblicke in die Polizeiarbeit. Die Vorführung der Polizeitaucher musste aber wegen Vorgaben zum Wassersparen gestrichen werden.
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0: Das Wetter für München und die ganze Region.
1: Die Schauer und Gewitter lassen erstmal nach, bevor sich in der Nacht von Nordwesten her wieder neuer Regen ausbreitet. Die Tiefstwerte erreichen 16 bis 11 Grad. Morgen ziehen die Schauer und Gewitter sich an die Alpen zurück. Es wird in den kommenden Tagen etwas kühler, mit Höchstwerten zwischen 18 und 25 Grad.
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1: Es ist 21 Uhr. Ich bin Florian Klaus. Der Druck ist zu groß geworden. Unionsfraktionschef Spahn tritt wegen der Kritik daran, dass er mithilfe einer Leihmutter Vater geworden ist, zurück. Vorher war bekannt geworden, dass Kanzler Merz ihn dazu aufgefordert hatte. Ronny Thorau berichtet.
2: In seinem Rücktrittsschreiben sagt Jens Spahn, ihm sei bewusst geworden, dass sein persönliches Glück, gemeinsam mit seinem Mann eine Familie zu gründen und Vater zu werden, nicht vereinbar sei mit seinem politischen Amt. Spahn gibt auch zu, die Folgen seiner Entscheidung falsch eingeschätzt zu haben. Der Spagat zwischen seiner privaten Entscheidung und der Erwartung an ihn als Fraktionschef der Union sei, so Spahn, größer geworden, als er erwartet hätte.
1: Nach der Attacke in einem Regionalzug, bei der ein Bahnmitarbeiter lebensgefährlich verletzt worden ist, hat die Staatsanwaltschaft Haftbefehl gegen einen Fahrgast beantragt. Allerdings vergeblich, der 36-Jährige ist wieder auf freiem Fuß. Dem Mann wird gefährliche Körperverletzung vorgeworfen. Bei einer Auseinandersetzung im Zusammenhang mit einer Ticketkontrolle war eine Zugtür beschädigt worden. Der Sicherheitsmitarbeiter stürzte hinaus.

0: Es ist ein neuer Stadtteil für Erlangen. Nach mehr als 10 Jahren Planung und Bau ist der neue Siemens Campus fertig. Das Unternehmen hat seit 2014 rund 1 Milliarde Euro in den Campus investiert. Dort arbeiten rund 16.000 Menschen für Siemens. Restaurants und Geschäfte sollen die Gegend aber auch für andere Bürger der Stadt einladend machen. Unter anderem mit Hilfe von Dachgärten und smarter Technik soll der Campus fast CO2-neutral sein. Hass im Netz ist auch im Zusammenhang mit dem Fußball ein Problem. Die FIFA hat seit WM-Beginn nach eigenen Angaben mehr als 7 Millionen potenziell schädliche Beiträge und Kommentare in sozialen Medien entfernt. Das seien 14 Mal mehr als bei der vergangenen Männer-WM vor 4 Jahren. Seit damals bietet die FIFA bei Turnieren den Teilnehmern einen Dienst zum Schutz vor Social-Media-Anfeindungen an. Der Formel-1-Gesamtführende Kimi Antonelli startet morgen zum 6. Mal in dieser Saison vom ersten Startplatz aus. Der 19-Jährige ist beim Großen Preis von Belgien der schnellste in der Quali gewesen. Hinter dem Mercedes-Fahrer landeten Max Verstappen im Red Bull und George Russell im 2. Mercedes. Zum Fußball, da spielen heute Frankreich und England bei der Weltmeisterschaft um Platz 3. Um 23 Uhr geht's los. Es ist jetzt 9:15.
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0: Auf der A3 Nürnberg Richtung Passau zwischen Schwarzach und Hengersberg staut es sich auf 10 Kilometern. Es dauert hier etwa eine halbe Stunde länger. Allen unterwegs eine gute Fahrt.
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0: Wetter für München und die ganze Region.
1: Die Schauer und Gewitter lassen erstmal nach, bevor sich in der Nacht von Nordwesten her wieder neuer Regen ausbreitet. Die Tiefstwerte erreichen 16 bis 11 Grad. Morgen ziehen die Schauer und Gewitter sich an die Alpen zurück. Es wird in den kommenden Tagen etwas kühler, mit Höchstwerten zwischen 18 und 25 Grad.
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1: Ich bin Florian Klaus. Der Druck ist zu groß geworden. Unionsfraktionschef Spahn tritt wegen der Kritik daran, dass er mithilfe einer Leihmutter Vater geworden ist, zurück. Vorher war bekannt geworden, dass Kanzler Merz ihn dazu aufgefordert hatte. Ronny Thorau berichtet.
2: In seinem Rücktrittsschreiben sagt Jens Spahn, ihm sei bewusst geworden, dass sein persönliches Glück, gemeinsam mit seinem Mann eine Familie zu gründen und Vater zu werden, nicht vereinbar sei mit seinem politischen Amt. Spahn gibt auch zu, die Folgen seiner Entscheidung falsch eingeschätzt zu haben. Der Spagat zwischen seiner privaten Entscheidung und der Erwartung an ihn als Fraktionschef der Union sei, so Spahn, größer geworden, als er erwartet hätte.
1: Es ist ein neuer Stadtteil für Erlangen. Nach mehr als 10 Jahren Planung und Bau ist der neue Siemens Campus fertig. Das Unternehmen hat seit 2014 rund 1 Milliarde Euro in den Campus investiert. Dort arbeiten rund 16.000 Menschen für Siemens. Restaurants und Geschäfte sollen die Gegend aber auch für andere Bürger der Stadt einladend machen. Unter anderem mit Hilfe von Dachgärten und smarter Technik soll der Campus fast CO2-neutral sein.
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0: das Wetter für München und die ganze Region.
1: Die Schauer und Gewitter lassen erstmal nach, bevor sich von Nordwesten her wieder neuer Regen ausbreitet. Die Tiefstwerte erreichen dabei 16 bis 11 Grad. Morgen ziehen die Schauer und Gewitter sich an die Alpen zurück. Es wird in den kommenden Tagen insgesamt etwas kühler. Das Ganze bei Höchstwerten zwischen 18 und 25 Grad.
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1: Es ist 22 Uhr. Ich bin Oliver Urbanke. Weil der Druck auch parteiintern zu groß geworden ist, ist Unionsfraktionschef Spahn heute zurückgetreten. Er stand stark in der Kritik, weil er mit Hilfe einer Leihmutter Vater geworden ist in den USA. Hier wäre das verboten. Für Spahn übernimmt jetzt erst einmal CSU-Landesgruppenchef Hoffmann, wie er im ZDF bestätigt hat.
2: Ich habe heute die Amtsgeschäfte für die CDU-CSU-Bundestagsfraktion übernommen. Ich werde diese Fraktion so lange führen, bis ein neuer oder eine neue Vorsitzende gewählt ist. Wir haben also grundsätzlich keine Eile.
1: Die Parteivorsitzenden von CDU und CSU würden sich jetzt Zeit nehmen, um sich abzustimmen, so Hoffmann. Nach dem lebensgefährlichen Angriff auf einen Bahnmitarbeiter ist ein 36-jähriger Fahrgast wieder auf freiem Fuß. Gegen ihn war Haftbefehl wegen gefährlicher Körperverletzung beantragt worden. Das Amtsgericht hat aber abgelehnt. Der Mann war schon früher mit Gewaltdelikten aufgefallen und nur auf Bewährung frei. Bei einer Auseinandersetzung mit dem Bahnsicherheitsmitarbeiter war dieser gegen eine Tür und aus dem Zug gestürzt. Bundeswirtschaftsministerin Reiche will bei der Solarförderung kürzen und wird dafür aus der Branche kritisiert. Die Pläne seien aus der Zeit gefallen und gefährdeten zehntausende Jobs, heißt es vom Bundesverband Solarwirtschaft. Für Strom aus kleineren Solaranlagen, die ab 2027 errichtet werden, soll es Reiche zufolge nur noch 3 Jahre lang eine garantierte Vergütung geben. Danach müsste der Strom zu vorher kaum kalkulierbaren Preisen an Strombörsen verkauft werden.

0: Sogenannte Gehörlosengeld soll noch in dieser Wahlperiode in Bayern kommen. Das haben CSU und Freie Wähler nochmal beschlossen, sagt CSU-Fraktionschef Holleczek nach einer Klausur der Fraktionsspitzen. Das Geld, mit dem durch Gehörlosigkeit bedingte Kosten ausgeglichen werden sollen, stand schon im Koalitionsvertrag. Wegen der klammen Haushaltslage ist bisher aber noch nichts passiert. England oder Frankreich? Eines der beiden Länder kann noch mit einem Sieg die Fußballweltmeisterschaft in Nordamerika für sich beenden. Ab 23 Uhr geht's im Duell der beiden Teams in Miami um Platz 3. Englands Trainer Thomas Tuchel hat sich vorher gegen Kritik verteidigt. Sollte seine Mannschaft heute Abend gewinnen, sei es das beste englische Abschneiden seit 60 Jahren. Morgen ist dann das große Finale in New York. Ab 21 Uhr spielt Spanien gegen Argentinien. Es ist jetzt kurz nach 10.
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0: B30 Ravensburg Richtung Friedrichshafen. Zwischen Friedrichshafen Ost, B31 und Friedrichshafen Bodenseefähre 1 Kilometer Stau. Die Wartezeit hier 17 Minuten.
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0: Wetter für München und die ganze Region.
1: Die Schauer und Gewitter lassen erstmal nach, bevor sich von Nordwesten her wieder neuer Regen ausbreitet. Die Tiefstwerte erreichen dabei 16 bis 11 Grad. Morgen ziehen die Schauer und Gewitter sich an die Alpen zurück. Es wird in den kommenden Tagen insgesamt etwas kühler. Das Ganze bei Höchstwerten zwischen 18 und 25 Grad.
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1: Ich bin Oliver Urbanke. Weil der Druck auch parteiintern zu groß geworden ist, ist Unionsfraktionschef Spahn heute zurückgetreten. Er stand stark in der Kritik, weil er mit Hilfe einer Leihmutter Vater geworden ist in den USA. Hier wäre das verboten. Für Spahn übernimmt jetzt erst einmal CSU-Landesgruppenchef Hoffmann, wie er im ZDF bestätigt hat.
2: Ich habe heute die Amtsgeschäfte für die CDU-CSU-Bundestagsfraktion übernommen. Ich werde diese Fraktion so lange führen, bis ein neuer oder eine neue Vorsitzende gewählt ist. Wir haben also grundsätzlich keine Eile.
1: Die Parteivorsitzenden von CDU und CSU würden sich jetzt Zeit nehmen, um sich abzustimmen, so Hoffmann. Das sogenannte Gehörlosengeld soll noch in dieser Wahlperiode in Bayern kommen. Das haben CSU und Freie Wähler nochmal beschlossen, sagt CSU-Fraktionschef Holleczek nach einer Klausur der Fraktionsspitzen. Das Geld, mit dem durch Gehörlosigkeit bedingte Kosten ausgeglichen werden sollen, stand schon im Koalitionsvertrag. Wegen der klammen Haushaltslage ist bisher aber noch nichts passiert.
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0: Wetter für München und die ganze Region.
1: Die Schauer und Gewitter lassen erstmal nach, bevor sich von Nordwesten her wieder neuer Regen ausbreitet. Die Tiefstwerte erreichen dabei 16 bis 11 Grad. Morgen ziehen die Schauer und Gewitter sich an die Alpen zurück. Es wird in den kommenden Tagen insgesamt etwas kühler. Das Ganze bei Höchstwerten zwischen 18 und 25 Grad.
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1: Es ist 23 Uhr. Ich bin Oliver Urbanke. Nach einer Attacke auf einen Bahnmitarbeiter zwischen Offenburg und Karlsruhe ist ein 36-jähriger Fahrgast wieder auf freiem Fuß. Gegen den vorbestraften Mann war Haftbefehl wegen gefährlicher Körperverletzung beantragt worden. Das Amtsgericht hat das aber abgelehnt. Thomas Bock berichtet.
2: Ein Sicherheitsmann der Bahn flog heftig gegen die Tür des Zuges, der mit 120 Stundenkilometern unterwegs war. Die Tür wurde offenbar aus der Verankerung gerissen und der Mann stürzte hinaus. Sein Zustand soll nach wie vor kritisch sein. Ermittelt wird jetzt nicht nur, was bei der Prügelei geschah, sondern auch, warum sich die Tür öffnete und ob dabei ein Sicherheitsmangel vorlag.
1: Nach dem Rücktritt von Jens Spahn als Unionsfraktionschef übernimmt CSU-Fraktionschef Hoffmann das Amt vorübergehend. Medienberichten zufolge will Bundeskanzler Merz bis Ende Juli einen offiziellen Nachfolger präsentieren. Spahn hat seinen Rücktritt angekündigt, nachdem er auch parteiintern unter Druck geraten war, weil er die Hilfe einer Leihmutter in den USA in Anspruch genommen hatte. Fast die Hälfte aller Beschäftigten in Bayern will laut einer DAK-Umfrage vorzeitig in Rente gehen. 47% planen einen früheren Ausstieg aus dem Berufsleben, besonders häufig ältere Arbeitnehmer mit gesundheitlichen Problemen. Die Bundesregierung plant derweil, das gesetzliche Renteneintrittsalter weiter anzuheben. Seit Anfang der Woche brennt es im Müritz-Nationalpark in Mecklenburg-Vorpommern. Das Feuer ist inzwischen eingekesselt worden, heißt es vom zuständigen Landratsamt. Demnach wurden sogenannte Wasserriegel aufgestellt. Die bewässern den Boden und die Bäume auf der Waldfläche, die bisher nicht brennt. Das soll verhindern, dass sich das Feuer weiter ausbreiten kann. Es hatte zuletzt eine Fläche von knapp 400 Hektar erreicht. Heute ist unser letzter Tanz. Du hast uns viel gegeben. Wir hätten dir ein besseres Ende bieten müssen, aber wir haben versagt. Mit diesen Worten hat sich Frankreichs Fußballnationalspieler und Kapitän Kylian Mbappé an Trainer Didier Deschamps gewandt. Vor dem letzten Spiel des Nationaltrainers schrieb der Spieler seinem langjährigen Nationalcoach einen Brief. Deschamps ist seit 2010

0: 12 im Amt, das Spiel um Platz 3 gegen England, das jetzt läuft, ist sein letztes. Es ist jetzt kurz nach 11.
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0: B17 Augsburg Richtung Landsberg. Zwischen Göggingen, Ausfahrt Gabelsberger Straße und Augsburg-Göggingen Arena. 3 Kilometer Stau, die Wartezeit hier 23 Minuten.
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0: Wetter für München und die ganze Region.
1: Die Schauer und Gewitter lassen erstmal nach, bevor sich vom Nordwesten her wieder neuer Regen ausbreitet. Die Tiefstwerte erreichen dabei 16 bis 11 Grad. Morgen ziehen die Schauer und Gewitter sich an die Alpen zurück. Es wird in den kommenden Tagen insgesamt etwas kühler. Das Ganze bei Höchstwerten zwischen 18 und 25 Grad.
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1: Ich bin Oliver Urbanke. Nach einer Attacke auf einen Bahnmitarbeiter zwischen Offenburg und Karlsruhe ist ein 36-jähriger Fahrgast wieder auf freiem Fuß. Gegen den vorbestraften Mann war Haftbefehl wegen gefährlicher Körperverletzung beantragt worden. Das Amtsgericht hat das aber abgelehnt. Thomas Bock berichtet.
2: Ein Sicherheitsmann der Bahn flog heftig gegen die Tür des Zuges, der mit 120 Stundenkilometern unterwegs war. Die Tür wurde offenbar aus der Verankerung gerissen und der Mann stürzte hinaus. Sein Zustand soll nach wie vor kritisch sein. Ermittelt wird jetzt nicht nur, was bei der Prügelei geschah, sondern auch, warum sich die Tür öffnete und ob dabei ein Sicherheitsmangel vorlag.
1: Fast die Hälfte aller Beschäftigten in Bayern will laut einer DAK-Umfrage vorzeitig in Rente gehen. 47% planen einen früheren Ausstieg aus dem Berufsleben, besonders häufig ältere Arbeitnehmer mit gesundheitlichen Problemen. Die Bundesregierung plant derweil, das gesetzliche Renteneintrittsalter weiter anzuheben.
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0: Das Wetter für München und die ganze Region.
1: Die Schauer und Gewitter lassen erstmal nach, bevor sich von Nordwesten her bei 16 bis 11 Grad wieder neuer Regen ausbreitet. Zum Start in den neuen Tag ziehen Schauer und Gewitter sich an die Alpen zurück. Es wird in den kommenden Tagen etwas kühler mit Höchstwerten zwischen 18 und 25 Grad.
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1: Es ist 0 Uhr, ich bin Oliver Urbanke. Für viele geht's in den kommenden Wochen in den Sommerurlaub. Bei Flügen ist es da oft eine knifflige Frage, was genau als Handgepäck gilt und ob es extra kostet. Verbraucherschützer kritisieren verwirrende Regeln und fordern Klarheit. Thomas Thonfeld berichtet.
2: Angemessenes Handgepäck darf man kostenlos mit ins Flugzeug nehmen, betont Ramona Popp, die Chefin des Bundesverbandes der Verbraucherzentralen. Problem, es ist nicht geklärt, was genau angemessen bedeutet. Für die Fluggesellschaften ist das mal ein Rucksack, mal nur eine Handtasche oder ähnliches. Damit das aufhört, hat die Verbraucherzentrale gegen mehrere Fluggesellschaften geklagt, so Popp. Ihr Tipp bis zur Klärung, beim Buchen aufs Kleingedruckte achten und Handgepäck vor dem Abflug nachmessen.
1: CSU-Landesgruppenchef Hofmann übernimmt vorübergehend die Amtsgeschäfte als Unionsfraktionschef. Er wird den Job von Jens Spahn bis zur Wahl eines Nachfolgers machen. Spahn war nach großem Druck, auch durch Kanzler Merz und viel Kritik an seiner Elternschaft durch eine Leihmutter, zurückgetreten. Nach der Attacke in einem Regionalzug, bei der ein Bahnmitarbeiter lebensgefährlich verletzt worden ist, hat die Staatsanwaltschaft Haftbefehl gegen einen Fahrgast beantragt. Allerdings vergeblich. Der 36-Jährige ist wieder auf freiem Fuß. Dem Mann wird gefährliche Körperverletzung vorgeworfen. Bei einer Auseinandersetzung im Zusammenhang mit einer Ticketkontrolle war eine Zugtür beschädigt worden. Der Sicherheitsmitarbeiter stürzte daraufhin aus dem fahrenden Zug. Bundeswirtschaftsministerin Reiche will bei der Solarförderung kürzen. Kritik gibt's aus der Branche. Die Pläne seien aus der Zeit gefallen und zehntausende Jobs würden dadurch gefährdet, heißt es vom Bundesverband Solarwirtschaft. Für Strom aus kleineren Solaranlagen, die ab 2027 errichtet werden, soll es Reiche zufolge nur noch 3 Jahre lang eine garantierte Vergütung geben. Das Spiel um Platz 3 bei der Fußball-Weltmeisterschaft könnte schon zur Halbzeit entschieden sein. Im Aufeinandertreffen zwischen Frankreich und England führen die Engländer nach 45 Minuten mit 4:0. Es trafen bisher einmal Declan Rice, einmal Esri Konsa und zweimal Bukayo Saka. Für Frankreich-Coach Deschamps ist es das letzte Spiel als Nationaltrainer Frankreichs. Es ist jetzt kurz nach 12.
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1: B2R Mittlerer Ring zwischen der Dachauer Straße und der Hansastraße, 2 Kilometer Stau, die Wartezeit hier 12 Minuten.
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0: das Wetter für München und die ganze Region.
1: Die Schauer und Gewitter lassen erstmal nach, bevor sich von Nordwesten her bei 16 bis 11 Grad wieder neuer Regen ausbreitet. Zum Start in den neuen Tag ziehen Schauer und Gewitter sich an die Alpen zurück. Es wird in den kommenden Tagen etwas kühler mit Höchstwerten zwischen 18 und 25 Grad.
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1: Ich bin Oliver Urbanke. Für viele geht's in den kommenden Wochen in den Sommerurlaub. Bei Flügen ist es da oft eine knifflige Frage, was genau als Handgepäck gilt und ob es extra kostet. Verbraucherschützer kritisieren verwirrende Regeln und fordern Klarheit. Thomas Thonfeld berichtet.
2: Angemessenes Handgepäck darf man kostenlos mit ins Flugzeug nehmen, betont Ramona Popp, die Chefin des Bundesverbandes der Verbraucherzentralen. Problem, es ist nicht geklärt, was genau angemessen bedeutet. Für die Fluggesellschaften ist das mal ein Rucksack, mal nur eine Handtasche oder ähnliches. Damit das aufhört, hat die Verbraucherzentrale gegen mehrere Fluggesellschaften geklagt, so Popp. Ihr Tipp bis zur Klärung, beim Buchen aufs Kleingedruckte achten und Handgepäck vor dem Abflug nachmessen.
1: CSU-Landesgruppenchef Hofmann übernimmt vorübergehend die Amtsgeschäfte als Unionsfraktionschef. Er wird den Job von Jens Spahn bis zur Wahl eines Nachfolgers machen. Spahn war nach großem Druck, auch durch Kanzler Merz und viel Kritik an seiner Elternschaft durch eine Leihmutter, zurückgetreten.
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0: Wetter für München und die ganze Region.
1: Die Schauer und Gewitter lassen erstmal nach, bevor sich von Nordwesten her bei 16 bis 11 Grad wieder neuer Regen ausbreitet. Zum Start in den neuen Tag ziehen Schauer und Gewitter sich an die Alpen zurück. Es wird in den kommenden Tagen etwas kühler mit Höchstwerten zwischen 18 und 25 Grad.
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1: Es ist 1 Uhr, ich bin Oliver Urbanke. Maskenaffäre, eine geplatzte Richterinnenwahl und Geheimtreffen. Jens Spahn hat in der Vergangenheit viele kritische Situationen politisch überstanden. Jetzt stolpert er über eine private Entscheidung mit einer Leihmutterschaft in den USA. Für Bundeskanzler Merz bietet der Rücktritt von Spahn neue Möglichkeiten. Mehr dazu von Ronny Tuchau.
2: Durch Spahns Rücktritt hat Kanzler Merz das Problem, vielleicht aber auch die Chance für einen personellen Umbau. Denn ein Kandidat für Spahns Nachfolge wäre Kanzleramtschef Thorsten Frey, der als Merz-loyal gilt, viel Erfahrung hat mit Parlament und Fraktionen, im Kanzleramt aber eher als fehlbesetzt gilt.
1: Kann der Koffer noch kostenlos als Handgepäck mit an Bord oder ist er schon zu groß? Aus Sicht der Verbraucherzentralen sind die Regeln der Fluggesellschaften hierzu unübersichtlich. Deswegen brauche es dringend Klarheit, was Airlines ohne Mehrkosten mitnehmen. Laut EU-Recht müssten Fluggesellschaften zwar angemessenes Handgepäck kostenlos transportieren, was angemessen ist, lege aber jede Airline für sich selbst fest. Laut Bundesinnenminister Dobrindt ist in Deutschland jederzeit mit dem Risiko von Anschlägen zu rechnen. Er stuft die Bedrohungslage darum jetzt als hoch ein. Anschlagspläne gegen Deutschland seien klar erkennbar, sagte er der Welt am Sonntag. Der Nachrichtendienst soll deswegen in bestimmten Situationen mehr Befugnisse bekommen und unabhängig von der Polizei eingreifen dürfen. Es ist ein neuer Stadtteil für Erlangen. Nach mehr als 10 Jahren Planung und Bau ist der neue Siemens Campus jetzt fertig. Das Unternehmen hat seit 2014 rund 1 Milliarde Euro in den Campus investiert. Dort arbeiten rund 16.000 Menschen für Siemens. Unter anderem mit Hilfe von Dachgärten und smarter Technik soll der Campus fast CO2-neutral sein. Frankreichs Fußballnationalspieler Kylian Mbappé hat sein 22. WM-Tor erzielt und in der ewigen Bestenliste damit den bisherigen Rekordtorschützen Lionel Messi überholt. Der Franzose traf im Spiel um Platz 3 gegen England nach dem 1:4 auch zum 3:4 und steht mit 10 Turniertoren auch an der Spitze der Torjägerliste für diese Fußball-WM. Messi kann morgen im Finale nachziehen. Es ist jetzt kurz nach 1.
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1: A92 München Richtung Deggendorf zwischen Landshut-Essenbach und Dingolfing-Ost. Gefahr durch ein unbeleuchtetes Fahrzeug auf der Straße. B533 Hengersberg Richtung Freyung zwischen Handschuh und Freunddorf in beide Richtungen gesperrt nach einem Unfall.
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0: das Wetter für München und die ganze Region.
1: Die Schauer und Gewitter lassen erstmal nach, bevor sich von Nordwesten her bei 16 bis 11 Grad wieder neuer Regen ausbreitet. Zum Start in den neuen Tag ziehen Schauer und Gewitter sich an die Alpen zurück. Es wird in den kommenden Tagen etwas kühler mit Höchstwerten zwischen 18 und 25 Grad.
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1: Ich bin Oliver Urbanke. Maskenaffäre, eine geplatzte Richterinnenwahl und Geheimtreffen. Jens Spahn hat in der Vergangenheit viele kritische Situationen politisch überstanden. Jetzt stolpert er über eine private Entscheidung mit einer Leihmutterschaft in den USA. Für Bundeskanzler Merz bietet der Rücktritt von Spahn neue Möglichkeiten. Mehr dazu von Ronny Tuchau.
2: Durch Spahns Rücktritt hat Kanzler Merz das Problem, vielleicht aber auch die Chance für einen personellen Umbau. Denn ein Kandidat für Spahns Nachfolge wäre Kanzleramtschef Thorsten Frey, der als Merz-loyal gilt, viel Erfahrung hat mit Parlament und Fraktionen, im Kanzleramt aber eher als fehlbesetzt gilt.
1: Es ist ein neuer Stadtteil für Erlangen. Nach mehr als 10 Jahren Planung und Bau ist der neue Siemens Campus jetzt fertig. Das Unternehmen hat seit 2014 rund 1 Milliarde Euro in den Campus investiert. Dort arbeiten rund 16.000 Menschen für Siemens. Unter anderem mit Hilfe von Dachgärten und smarter Technik soll der Campus fast CO2-neutral sein.
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